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3: Transitverkehr, höhere Maut für Lastwagen zu Spitzenzeiten möglich. Neue Angriffe im Iran, keine Einigung in Sicht. Und es bleibt sonnig und heiß. Ich bin Gunde Bichler. Guten Morgen.
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3: Um den Transitverkehr am Brenner einzuschränken, könnte es künftig eine höhere Maut für Lastwagen geben. Und zwar zu Spitzenzeiten, also dann, wenn besonders viele auf der Autobahn unterwegs sind. Das haben Vertreter aus Südtirol, Trentino und Bayern jetzt bei einem Treffen vorgeschlagen. Als erstes wird eine Studie gestartet. Sie läuft bis Jahresende. Untersucht wird, wie ein solches Mautsystem ausschauen könnte, welche Zeitfenster und welche Mauttarife sinnvoll sind und welchen rechtlichen Rahmen es gibt. Unterdessen findet übermorgen Samstag eine große Demo der Transitgegner statt. Dafür wird die Brennerautobahn auf Nordtiroler Seite 8 Stunden lang gesperrt. Auch die Bundesstraße ist zu. Große Trauer im Pustertal über den Unfalltod des 20-jährigen Matthias Kirchler aus Ahornach. Der junge Mann hat gestern Vormittag bei einem schweren Verkehrsunfall auf der Südumfahrung von Brixen sein Leben verloren. Kirchler prallte mit seinem kleinen Firmenwagen in einer Rechtskurve gegen einen Kleinbus, der mit 8 italienischen Urlaubern besetzt war. Ein nachkommendes deutsches Urlauberauto konnte nicht mehr rechtzeitig bremsen und prallte auf die beiden Unfallwagen. 10 Personen sind verletzt worden. Während der Aufräumarbeiten war die Straße 3 Stunden lang gesperrt. Es haben sich lange Staus gebildet. Die Gewerkschaften sind gegen ein neues Wohnviertel in der Bozner Industriezone. Ein solches Viertel ist in der Nähe der Rombrücke geplant. Der Stadtrat hat es vorgeschlagen, 1000 Wohnungen könnten gebaut werden. Die Gewerkschaften SGB und SGK sagen, Wohnen und Arbeiten müsse getrennt werden. Wohnsiedlungen in der Industriezone seien nämlich ein Nachteil für die Betriebe. Die Firmen würden eingeschränkt, etwa was Lärm, Transport und Verkehr angeht. In Wohnvierteln gelten nämlich andere Grenzwerte und andere Zeiten, etwa beim Lärm. Entweder man einigt sich auf ein Abkommen oder es wird weiter gekämpft. Das sagt US-Präsident Trump. Er zeigt sich unzufrieden mit dem Stand der Verhandlungen über ein mögliches Ende im Iran-Krieg. In der Nacht haben die USA wieder Ziele im Iran angegriffen, trotz Waffenruhe. Davor hatte der Iran Drohnen auf amerikanische Schiffe abgefeuert. Von einem Abkommen ist man scheinbar genauso weit entfernt wie seit Wochen. Trotz aller Krisen und Inflation geben die Menschen in Italien immer mehr Geld für Glücksspiel aus. 165 Milliarden Euro waren es allein voriges Jahr. Das sind fast 3.300 Euro pro erwachsenem Einwohner und 5% mehr als im Jahr davor. Vor allem Online-Casinos werden immer beliebter.
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3: Weiter geht's mit dem Hochsommer im Mai. Auch heute wird es in Südtirol sonnig und wieder sehr warm. 28 bis 34 Grad erwarten wir. Gestern sind in Bozen 36,5 Grad gemessen worden. So viel wie noch nie zu dieser Jahreszeit. Und jetzt haben wir eine Tropennacht hinter uns. Die Temperaturen sind nicht unter 20 Grad gesunken. In Bozen hat es jetzt schon 23 Grad. In Schlanders 20, in Meran 19, in Brixen 15 und in Bruneck 10 Grad. Ein paar dickere Quellwolken bilden sich wieder am Nachmittag. Morgen Freitag geht es so ähnlich weiter und es bleibt heiß.
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1: Gleich ist es 6:30. Schönen guten Morgen am Donnerstag und am Mikrofon begrüßt Sie Ihr Mr. Morning Albert, der Jakob.
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2: Guten Morgen, ich bin Gunde Bichler. Im Pustertal ist die Trauer groß über den Unfalltod des 20-jährigen Matthias Kirchler aus Ahornach. Er ist gestern bei einem Verkehrsunfall auf der Brunecker Südumfahrung tödlich verletzt worden. Sein Firmenwagen ist gegen einen Kleinbus geprallt. Ein nachkommendes Auto ist ebenfalls in die Unfallwagen geprallt. 10 Personen sind zum Teil schwer verletzt worden. Lastwagen, die über den Brenner fahren, könnten künftig zu Spitzenzeiten eine höhere Maut zahlen müssen. Das planen Südtirol, Trentino und Bayern. Als erstes wird eine Studie gestartet, um zu klären, wie hoch die Maut sein könnte und für welche Zeitfenster das gelten soll. Die Gewerkschaften sind gegen ein neues Wohnviertel in der Bozner Industriezone. Sie sagen, Wohnen und Arbeiten passen nicht zusammen, weil für Betriebe andere Regeln gelten, etwa was den Lärm betrifft. Im Iran-Krieg gehen die gegenseitigen Angriffe weiter. Nachdem die USA in der Nacht Ziele im Iran angegriffen haben, schlägt der Iran jetzt zurück und greift US-Stützpunkte an. Eigentlich gilt eine Waffenruhe, sie ist aber brüchig. In Italien wird immer mehr Geld fürs Glücksspiel ausgegeben. Voriges Jahr waren es 165 Milliarden Euro, 3.300 Euro pro Erwachsenem. Am meisten Geld fließt in Online-Casinos.
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1: Hoher Luftdruck und eine nördliche Anströmung sorgen für stabile Verhältnisse. In Südtirol scheint heute verbreitet die Sonne. Am Nachmittag entstehen einige Quellwolken, die Schauerneigung bleibt aber gering. In einigen Tälern wird es föhnig, die Temperaturen erreichen hochsommerliche Höchstwerte von 28 bis 34 Grad.
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1: Aktuell gibt es keine nennenswerten Meldungen von Südtirols Straßen. Das heißt, sie haben hier freie Fahrt.
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0: Ja, ich weiß, auf was Sie warten. So wie Nickelback hier singen, What Are You Waiting For? Auf die ersten drei Platzierten der Holiday Hitparade. Da gab es gestern eine neue Ausgabe. Und hier die ersten drei Platzierten.
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2: Guten Morgen, heute am Donnerstag. Wir kommen zu den ersten drei Platzierten der Holiday Hitparade. Auf der 3, Dracula. Tame Impala von der 1 runtergerutscht.

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The Way We Touch, Musik aus der Holiday-Hitparade, Charlotte Carden. Es ist in Kürze 6:45 und ja, bei den American Music Awards in Los Angeles hat die südkoreanische K-Pop-Band BTS die großen Erfolge des Abends gefeiert. Sie wurden als Künstler des Jahres ausgezeichnet, erhielten außerdem den Preis für den besten Sommersong. BTS zählt weltweit zu den erfolgreichsten Musikgruppen überhaupt. Für Superstar Taylor Swift verlief der Abend dagegen enttäuschend. Trotz 8 Nominierungen ging sie in diesem Jahr leer aus. Eine besondere Ehrung erhielt die britische Rock-Ikone Billy Idol, der für sein Lebenswerk ausgezeichnet wurde. Auch im internationalen Bereich gab es starke Gewinner. Die kolumbianische Sängerin Karol G wurde als beste internationale Künstlerin ausgezeichnet, während Bad Bunny mit El Nuevo Yol den Preis für den besten Latin-Song erhielt. Die American Music Awards gehören übrigens seit 1974 zu den wichtigsten Musikpreisen in den USA. Die Gewinner werden dabei nicht nur anhand von Verkaufszahlen bestimmt, sondern Fans können online aktiv mit abstimmen. Und das ist der angebliche Sommersong 2026, Swim von BTS.

Der Sommerhit 2026 von BTS, Swim, zumindest ausgezeichnet bei den American Music Awards. Apropos Sommerhits, am Dienstag, Feiertag, 2. Juni, da haben wir wieder den ganzen Tag über Sommerhits für Sie.

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3: Höhere Maut für Lastwagen auf Autobahn zu Spitzenzeiten möglich. Kein Ende im Iran-Krieg, es gibt weitere gegenseitige Angriffe. Und auch heute wird es sonnig und wieder sehr warm. Ich bin Gunde Bichler. Guten Morgen.
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3: Um den Transitverkehr am Brenner einzuschränken, könnte es künftig eine höhere Maut für Lastwagen geben, und zwar zu Spitzenzeiten, also dann, wenn besonders viele auf der Autobahn unterwegs sind. Das haben Vertreter aus Südtirol, Trentino und Bayern jetzt bei einem Treffen vorgeschlagen. Als erstes wird eine Studie gestartet. Sie läuft bis Jahresende. Untersucht wird, wie ein solches Mautsystem ausschauen könnte, welche Zeitfenster es gibt und welche Mauttarife sinnvoll sind. Unterdessen findet übermorgen Samstag eine große Demo der Transitgegner statt. Dafür wird die Brennerautobahn auf Nordtiroler Seite 8 Stunden lang gesperrt. Auch die Bundesstraße ist zu. Große Trauer im Pustertal über den Unfalltod des 20-jährigen Matthias Kirchler aus Ahornach. Der junge Mann ist gestern Vormittag bei einem schweren Verkehrsunfall auf der Südumfahrung von Bruneck ums Leben gekommen. 10 Personen sind verletzt worden, 3 davon schwer. Sie schweben weiterhin in Lebensgefahr. Während der Aufräumarbeiten war die Straße stundenlang gesperrt. Es haben sich lange Staus gebildet. In Südtirol gibt es große Unterschiede in den einzelnen Bezirken, was die Arbeitslosigkeit angeht. Das zeigen neue Daten des Arbeitsmarktservice des Landes. In Meran etwa gibt es viele sogenannte Drehtür-Arbeitslose. Das sind Menschen, die im Tourismus arbeiten und sich zwischen den Saisonen als arbeitslos melden. In Bozen dagegen sind es viele Langzeitarbeitslose. Im Bezirk Brixen-Sterzing ist die Arbeitslosigkeit zwar gering, aber dort sind viele Frauen und Menschen mit Behinderung als arbeitslos gemeldet. Das Land will die Arbeitsvermittlungszentren in den einzelnen Bezirken stärken, damit die Vermittlung offener Stellen besser klappt. Wir schauen zum Iran-Krieg. Da gibt es weiterhin keine Ruhe. Der Iran hat nach den jüngsten Angriffen der USA zurückgeschlagen und einen US-Militärstützpunkt beschossen. Das meldet das iranische Staatsfernsehen. Dinaek, in der Nacht schon hatten die USA Stellungen im Iran angegriffen.
4: US-Kampfjets schossen iranische Drohnen ab, die angeblich zuvor auf amerikanische und zivile Schiffe gefeuert hatten. Auch eine iranische Anlage wurde angegriffen. Die US-Militärschläge seien rein defensiv gewesen und dienten dazu, die Waffenruhe aufrechtzuerhalten, hieß es hier in Washington.
3: Eigentlich gilt seit 1,5 Monaten eine Waffenruhe. Die Verhandlungen über ein Kriegsende stocken dagegen seit Wochen. Ein kreativer Schummelversuch ist jetzt in Bologna aufgeflogen. Eine 21-Jährige soll versucht haben, durch Phishing-Mails an die Testfragen beim Aufnahmetest für das Medizinstudium zu kommen. Die Polizei sagt, die Studentin habe Mails verschickt, in denen sie sich als Mitarbeiter der Uni ausgegeben hat. Offenbar war sie allein dafür verantwortlich und keine Hackergruppe. Statt einem Studienplatz bekommt die 21-Jährige jetzt eine Anzeige. Und weiter geht's mit dem Hochsommer im Mai. Es bleibt sonnig und heiß. Gleich hören Sie mehr zum Wetter.
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8: Die Serie der schönen und sonnigen Maitage geht weiter. Auch heute ist es in Südtirol sehr sonnig. Erst am Nachmittag bilden sich ein paar dickere Quellwolken. Regenschauer und Gewitter sind kaum dabei. Die Temperaturen steigen wieder kräftig an. 27 bis 35 Grad werden es. Schon jetzt in der Früh ist es warm. In Bozen und im Unterland hat es eine Tropennacht gegeben mit Temperaturen von mehr als 20 Grad. Aktuell hat es 22 Grad in Bozen, 18 in Meran, 15 in Brixen, 10 Grad in Bruneck und 9 in Wolkenstein. Sonnig und heiß bleibt es auch in den kommenden Tagen. Erst am Wochenende gehen die Werte etwas zurück.
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10: Grüß Gott aus der Landesverkehrsmeldezentrale. Es begrüßt Sie Karin Unterhofer. Auf der Landesstraße Mölten bei Derlan. Einbahnregelungen, zeitweilige Sperren bis zu 15 Minuten von 8 bis 12 und von 13 bis 17 Uhr wegen Felssicherungsarbeiten. Ein Hinweis, an diesem Samstag werden in Nordtirol die Brenner Autobahn sowie die Brenner Bundesstraße wegen einer Demonstration auf österreichischer Seite von 11 bis 19 Uhr gesperrt. Die A22 ist in Fahrtrichtung Norm zwischen Sterzing und der Grenze schon ab 10:30 vormittags bis 20 Uhr gesperrt. Für den Schwerverkehr über 7,5 Tonnen gilt ein Fahrverbot von 7 bis 20 Uhr auf dem gesamten Straßennetz Südtirols und auf der A22 in Fahrtrichtung Norm. Es wird angeraten, am Samstag auf nicht notwendige Autofahrten zu verzichten. Auch am Freitag und am Sonntag kann es zu Verzögerungen kommen. Allen, die unterwegs sind, gute Fahrt.
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12: Und wir starten rein ins letzte Maiwochenende 2026. Donnerstagmorgen, hallo.

0: wir stellen immer wieder neue Hits vor, und zwar im Hit des Tages. Heute ist es Musik aus Südtirol von lieben Ex-Kollegin Lisa Lana.
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0: Garage ist ein frecher, süßer Song mit Video im Alice im Wunderland-Style gedreht und produziert in Südtirol.
1: Hallo liebe Hörer und Hörerinnen von Radio Holiday durch die Lisa Lana. Und wir reden heute über meinen Song Garage. Garage ist ein sehr nostalgischer Track mit coolen Gitarrenriffs, coolem Beat und gute Laune dabei.
0: Alice im Wunderland auf einer wilden Proberaumfete. Es ist ein Song übers Erwachsenwerden, Träume und Verlust. Lisa, wie bist du denn zu dieser Mischung, zur Idee eigentlich gekommen?
1: Alice im Wunderland ist ja so das Paradebeispiel für, dass alles im ständigen Wandel ist, nichts ist fix. Bei Alice im Wunderland verändert sich ständig alles. Sie kann sich eigentlich auf nichts verlassen, nichts ist in Stein gemeißelt. Und sie kommt allem in neue Situationen, muss sich allem wieder anpassen an neue Situationen. Und ich glaube, das ist das, was Erwachsenwerden eigentlich ausmacht. So das ständig in neue Situationen innen kommen, aber du bist allem nur du. Und bei Garage geht es ganz viel um das von früher, wie es war, in die Proberaumfäden und das naive und einfache Gefühl, was man damals gehabt hat, das kriegt man nie wieder so zurück.
0: Wie sehr steckt denn im Song deine eigene aktuelle Lebensphase drin?
1: Ich glaube, der Satz "The only constant thing is change" trifft auf alle Lebensphasen zu.
0: Lisa, was möchtest du denn den Hörerinnen und Hörern, die vielleicht gerade selbst in diesem Zyklus, in dieser Phase stecken, wo sich alles verändert, mitgeben?
1: Ich glaube, was ich den Hörern mitgeben möchte, ist, alles ist in ständigem Wandel und das ist gut, auch so, dass es ist. Und Dinge verändern sich und die Zeit fließt weiter. Aber das gehört zum Leben dazu und jede Phase hat ihre schönen Seiten und jede Phase hat ihre schmerzhaften Seiten. Aber das gehört zum Leben dazu und das macht das Leben aus und das macht es auch so schieren, dass die Dinge vergänglich sein. Hallo durch die Lisa Lana ist halt Radio Holiday und das ist mein neuer Song, Garage.

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0: Good Vibes All Day an diesem Dienstag zur Begrüßung des Sommers 2026.
1: Hallo Sommer, wir sind bereit für die heißen Hits. 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Juni feiern wir den Sommerbeginn mit den

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Ein Top-Hit aus den 90ern, La Bush, Sweet Dreams. Und Sie haben mit Sicherheit die Diskussion rund um den neuen Ferrari mitbekommen. Ferrari hat nämlich sein erstes Elektroauto vorgestellt. Der neue Luce kostet 550.000 Euro, also perfekt für alle, die sich gedacht haben, ein normales E-Auto ist mir einfach zu günstig. Der Ferrari fährt über 300 km/h, hat mehr als 1000 PS und Platz für erstmals 5 Personen. Endlich kann man also mit der ganzen Familie emissionsfrei zum Bio-Supermarkt rasen. Besonders wichtig für Ferrari-Fans, das Auto macht trotz Elektroantrieb künstliche Vibrationsgeräusche, damit sich Millionäre auch weiterhin fühlen, als würde etwas kaputt gehen. Und weil Tesla ja nur Bildschirme hat, gibt es bei Ferrari wieder echte Knöpfe. Für Menschen, die beim Fahren gerne noch das Gefühl haben, einen Privatjet zu starten. Die Reichweite liegt übrigens bei über 500 Kilometern. Oder anders gesagt, fast bis zum nächsten Schnelllader auf der Brennautobahn.

0: People Watching, Musik von Sam Felder und Elton John. Jetzt ist es gleich 7.30 Uhr. Hier sind die Servicemeldungen.
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3: Guten Morgen, ich bin Gunde Bichler. In Südtirol gibt es große Unterschiede je nach Bezirk, was die Arbeitslosen angeht. Im Raum Meran etwa gibt es viele sogenannte Drehtür-Arbeitslose. Das sind jene Menschen, die im Tourismus arbeiten und sich zwischen den Saisonen als arbeitslos melden. Das geht aus neuen Daten der Arbeitsmarktbeobachtungsstelle des Landes hervor. Mehrere Schwerverletzte des Unfalls gestern im Pustertal schweben immer noch in Lebensgefahr. Insgesamt 10 Menschen sind bei dem Zusammenprall mehrerer Autos auf der Brunnecker Südumfahrung verletzt worden, 3 davon schwer. Der 20-jährige Matthias Kirchlers Ahornach ist bei dem Unfall verstorben. Zwischen Bozen und Innsbruck werden bald mehr Direktzüge fahren. Möglich wird das durch neue Züge, bei denen das Umschalten am Brenner vom italienischen auf das österreichische Stromsystem wegfällt. Südtirol und Nordtirol haben jeweils neue Züge gekauft. Im Iran-Krieg rückt eine Waffenruhe immer weiter in die Ferne. Es gibt neue gegenseitige Angriffe von USA und Iran. Nachdem Amerika in der Nacht Ziele im Iran angegriffen hat, reagiert jetzt der Iran und hat US-Stützpunkte beschossen. Eine 21-Jährige wollte in Bologna vor dem Aufnahmetest für das Medizinstudium an die Prüfungsfragen kommen und hat deshalb Phishing-Mails an die Uni geschickt. Das Ganze ist aufgeflogen. Statt einem Studienplatz hat sie jetzt eine Anzeige kassiert.
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6: Guten Morgen mit den aktuellen Aussichten. Begrüßt Sie Günther Geier. Ja, und die bleiben weiterhin hochsommerlich. Gestern hat es mit 36,5 Grad einen neuen Temperaturrekord in Bozen gegeben. So heiß war es im Mai noch nie in der Landeshauptstadt. Und auch in den restlichen Landesteilen haben die einzelnen Gewitter nur für wenig Abkühlung gesorgt. Heute geht es sonnig und heiß weiter. Es ist aber nicht mehr so schwül wie gestern und die Temperaturen erreichen Höchstwerte von 27 bis 35 Grad. Die Quellwolken am Nachmittag bleiben meist harmlos. Morgen Freitag gibt es viel Sonnenschein. Am Samstag ziehen ein paar Schleierwolken durch und am Sonntag sind dann auch wieder Gewitter möglich. Gleichzeitig wird es etwas kühler mit Höchstwerten bis 32 Grad. Damit zurück zu heute und zu den Messwerten von 7 Uhr. In Bozen 21 Grad, Auer 19, in Meran und Schlanders 18, in Brixen 15, in Sterzing und in Bruneck 10 Grad, in Doblach 9, auf der Bloße 7, dazu Nordwind mit 10 km pro Stunde, am Reschen 12, Brenner 10, Innsbruck und Lienz 15 und in Trient 20 Grad.
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7: Guten Morgen aus der Landesverkehrsmeldezentrale. Es begrüßt Sie Karin Unterhofer. Geduld brauchen Sie jetzt im Berufsverkehr. Vor allem in Fahrtrichtung Städte kommt es zu Verzögerungen. Derzeit in Richtung Meran auf der Passaira Stadtstraße ab der Tiroler Kreuzung, in Richtung Bozen auf der Überitscher Straße ab St. Michael-Eppan und auf der Brenner Stadtstraße ab Leifers und ab Kardaun, in Richtung Brixen auf der Brenner Stadtstraße bei Klausen und in Richtung Bruneck auf der Arndaler Stadt. Straße ab Geis. Auf der Schnellstraße Meran-Bozen in Fahrtrichtung Meran zwischen Sinich und Meran-Untermais ist wegen Arbeit nur eine Fahrspur befahrbar. Rechnen Sie auch dort mit Verzögerungen. Gute Fahrt!
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1: Schönen guten Morgen am Donnerstag, der 28. Mai. Ich bin Alex Daritz und zusammen blicken wir in die Sterne.
2: Steinbock.
1: Gerät heute alles durcheinander, sollten Sie erst morgen daran denken, wieder aufzuräumen.
2: Wassermann.
1: Genug der guten Ideen, aufgeladen mit Energie, können Sie jetzt beginnen, Ihre Pläne umzusetzen.
2: Fische.
1: Ihre Fitness befindet sich nicht auf dem Höhepunkt, nehmen Sie keine weiteren Pflichten an.
2: Widder.
1: Nur mit einer Aussprache allein lässt sich nicht jedes Problem lösen, konkrete Daten bringen Sie weiter.
2: Stier.
1: Stecken Sie ruhig etwas mehr Energie in die Dinge, für die Sie sich ohnehin gerade begeistern.
2: Zwillinge.
1: Was Sie erreicht haben, ist beachtlich. Warum wollen Sie zusätzliche Aufgaben übernehmen?
2: Krebs.
1: Üben Sie Nachsicht mit sich selbst. Für einiges, was schiefläuft, sind andere verantwortlich.
2: Löwe.
1: Sie haben die Vorarbeit geleistet. Worum Sie sich lange bemühen mussten, gerät endlich in Fahrt.
2: Jungfrau.
1: Irrtümer gehören zum Leben. Riskieren Sie lieber einen Versuch, als noch länger zu zögern.
2: Waage.
1: Ihr Alltag hat eine stabile Basis, achten Sie aber darauf, dass das Vergnügen nicht zu kurz kommt.
2: Skorpion.
1: Sie haben Arbeit geleistet und ernten die Früchte, doch jetzt kann ein Umdenken nötig sein.
2: Schütze.
1: Gehen Sie lieber nicht jedem spontanen Impuls nach und vermeiden Sie Extratouren im Alleingang. Das war der Blick in die Sterne und dann schauen wir noch zum Mond mit Judith Brucker.
3: Der 28. Mai heute, der zunehmende Mond ist im Skorpion. Frühmorgens wandert der Mond in das Tierkreiszeichen Skorpion. Es herrschen nun bis inklusive Samstag ideale Bedingungen, um Heilkräuter zu ernten, zumal auch noch Vollmond bevorsteht. Sollten Sie die gesammelten Kräuter trocknen, dann warten Sie mit dem Abfüllen in Behälter auf den abnehmenden Mond. Die Haltbarkeit würde davon profitieren.
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0: In 19 Minuten ist es 8. Schönen guten Morgen am Donnerstag.
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9: Morgen!

Angels Above Me von MDB ist einer der seltsamsten Chart-Hits des Jahres 2026. Er ist nämlich ein KI-generierter, nicht autorisierter Bootleg-Remix des gleichnamigen Songs von Stick Figure aus dem Jahr 2019. Er wurde zu einem viralen Hit in Europa, ohne dass die Band davon wusste oder ihre Zustimmung gegeben hatte. Der Track, der um den 1. Mai 2026 herum veröffentlicht wurde, verbreitete sich rasch über TikTok-Bearbeitungen und YouTube-Kanäle, bevor er in ganz Europa die iTunes-Charts erklomm. Ein Ergebnis, das sich wohl ein bisschen so angefühlt haben muss, als würde man aufwachen und feststellen, dass jemand dein Auto ausgeliehen, es neongrün lackiert und damit irgendwie eine Rallye-Meisterschaft gewonnen hat. Der Gesang ist übrigens die KI-bearbeitete, manipulierte Stimme von Scott Woodruff, die aus dem Original von Stick Figure entnommen und durch ein KI-Remix-Generierungstool geleitet wurde. Scott Woodruff ist der Sänger, Songwriter, Produzent und im Wesentlichen der gesamte kreative Motor hinter Stick Figure. Der Song ist eine von spirituellen Bildern umhüllte Ballade über Liebe und Sehnsucht. Scott Woodruff ist von der Frau getrennt, die er liebt, reist allein auf der Straße und ruft himmlische Kräfte an, um ihn zu ihr zurückzuführen. Der Fluss und die Straße dienen als Metaphern für die Heimreise, während der Ozean Trost und Zugehörigkeit symbolisiert.

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3: Bald neue Regionalzüge über den Brenner ohne Umsteigen. UN-Sicherheitsrat befasst sich wieder mit Ukraine-Krieg. Und es ist herrlich sonnig. Ich bin Gunde Bichler. Guten Morgen.
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3: Der Zugverkehr zwischen Bozen und Innsbruck soll besser werden. Das haben die beiden Verkehrslandesräte von Südtirol und Nordtirol, Alfreider und Zumtobel, bei einem Treffen in Bozen angekündigt. Derzeit sind ja die unterschiedlichen Stromsysteme zwischen Italien und Österreich noch ein großes Hindernis am Brenner. Die Züge müssen jedes Mal umgestellt werden und das kostet Zeit. Ab dem kommenden Jahr werden neue Regionalzüge fahren, bei denen das Umstellen aufs jeweils andere Stromsystem einfacher und schneller abläuft. Geplant sind stündliche Verbindungen über die Grenze ohne Umsteigen. Nach dem schweren Verkehrsunfall gestern Vormittag im Pustertal schweben mehrere Schwerverletzte immer noch in Lebensgefahr. Bei dem Unfall hat der 20-jährige Matthias Kirchler aus Ahornach sein Leben verloren. Er ist mit seinem kleinen Firmenwagen in einer Rechtskurve gegen einen Kleinbus geprallt, der mit 8 italienischen Urlaubern besetzt war. Ein nachkommendes deutsches Urlauberauto konnte nicht mehr rechtzeitig bremsen und prallte auf die beiden Unfallwagen. 10 Menschen sind verletzt worden. Das Friedensgericht in Brixen hat noch nicht über die Strafe für den Schriftzug Tirol entschieden, sondern die Verhandlung auf Oktober vertagt. Wie berichtet, hatten die Karabiniere im Winter während Olympia eine Bäuerin in Fintel gestraft, weil sie auf ihrer Wiese die 2 Meter hohen Schriftzeichen aufgestellt hatte. 430 Euro Strafe sollte sie zahlen. Das hat die Frau aber nicht akzeptiert und Rekurs eingereicht. Sie sagt, es handle sich um Meinungsfreiheit, sei keine Werbung und schränke auch nicht die Sicht im Straßenverkehr ein. Und jetzt zum Ukraine-Krieg. Der UN-Sicherheitsrat beschäftigt sich heute mit der Lage in der Ukraine und dem Krieg dort. Die Ukraine hatte die Sondersitzung beantragt. Präsident Zelensky bittet auch die USA direkt um Hilfe wegen mangelnder Flugabwehr. Tina Eck berichtet aus den USA.
4: Nach dem verheerenden Angriff auf Kiew und weiteren Drohungen aus Moskau sucht der ukrainische Präsident Zelensky Hilfe bei den USA und den Vereinten Nationen. Das höchste UNO-Gremium hat schon viele Male zu dem Thema getagt, ohne viel bewirken zu können. Resolutionen werden von den Vetomächten Russland und China niedergeschlagen und Aufrufe zum Frieden verhallen im Nichts. Zelensky betonte, dass sich die Ukraine bei der Abwehr der Angriffe auf die ganze Welt verlasse, bei der Abwehr von ballistischen Raketen, aber vor allem auf die USA.
3: Trotz aller Krisen und Inflation geben die Menschen in Italien immer mehr Geld für Glücksspiel aus. 165 Milliarden Euro waren es allein voriges Jahr. Das sind fast 3.300 Euro pro Erwachsenem und 5% mehr als im Jahr davor. Vor allem Online-Casinos werden immer beliebter. Und es ist wolkenlos und herrlich sonnig und wird wieder sehr warm. Gleich hören Sie mehr zu den Temperaturen.
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3: Strahlenden Sonnenschein verspricht dieser Donnerstag in Südtirol. Der kräftige Wind hat die Wolken vertrieben und die Sonne heizt auch heute ordentlich ein. Hochsommerliche 27 bis 35 Grad werden es wieder. Schon jetzt in der Früh ist es warm. 21 Grad hat es in Kaltern, 16 in Gargazon, 17 in Klausen und 11 Grad in Toblach und Sterzing. Am Nachmittag bilden sich ein paar dickere Quellwolken. Regenschauer und Gewitter sind heute aber selten. Auch morgen und am Samstag bleibt es sonnig und sehr heiß. Erst ab Sonntag gehen die Temperaturen etwas zurück.
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11: Aus der Landesverkehrsmeldezentrale begrüßt Sie Karin Unterhofer. Geduld brauchen Sie jetzt im Berufsverkehr. Vor allem in Fahrtrichtung Städte kommt es zu Verzögerungen. Derzeit in Richtung Meran auf der Finchgauer Stadtstraße zwischen Blaus und Döll und auf der Baseirer Stadtstraße ab der Tiroler Kreuzung. In Fahrtrichtung Bozen auf der Überritscher Straße ab St. Michael-Eppan und auf der Brenner Stadtstraße ab Leifers und ab Kardaun. In Richtung Brixen auf der Brenner Stadtstraße bei Klausen und in Fahrtrichtung Bruneck auf der Arntaler Stadtstraße ab Geis. Auf der Schnellstraße Meran-Bozen in Fahrtrichtung Meran zwischen Sinich und Meran-Untermais ist wegen Arbeiten nur eine Fahrspur befahrbar. Rechnen Sie auch dort mit Verzögerungen. Allen, die unterwegs sind, gute Fahrt!
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13: Der Donnerstagmorgen, das Holiday-Team am Start. Ich grüße Sie.

0: Auch das Musik aus der Holiday-Hit-Parade, nämlich Drop Dead von Olivia Rodrigo. Südtirol zählt zu den Regionen mit der höchsten Vereins- und Ehrenamtsdichte im Alpenraum, im gesamten Alpenraum. Das Ehrenamt ist ein echtes Markenzeichen des Landes Südtirol. Über 5.300 Non-Profit-Organisationen gibt es. Das sind in etwa, davon sind in etwa 87-90% Vereine. Ja. Und man kann sagen, durchschnittlich ist ein Südtiroler in zwei Vereinen eingeschrieben, die sich eben engagieren und gleichzeitig in mehreren Vereinen mit dabei sind. Ehrenamt wird in Südtirol gerne gelobt als Rückgrat der Gesellschaft, als unverzichtbare Stütze für Vereine und Gemeinschaft. Doch genau dieses Rückgrat wird offenbar weiterhin durch Bürokratie stark belastet. Das sagt der Landtagsabgeordnete Alex Plohner vom Team K.
1: Seit Jahren wird das Ehrenamt gelobt, aber wenn es um konkrete Entlastungen geht, passiert zu wenig. Information über Bürokratie ist kein Bürokratieabbau. Informationsveranstaltungen und Beratungen sind sinnvoll, ändern aber nichts an der tatsächlichen Belastung für die Vereine. Das Grundproblem bleibt nämlich bestehen. Ehrenamtliche haben weiterhin mit komplexen Vorschriften, Dokumentationspflichten und Unsicherheiten zu kämpfen. Gleichzeitig werden neue Kontrollen vorbereitet, statt spürbare Entlastung zu schaffen. Ich frage mich, wann kommt die Landesregierung in Sachen Bürokratieabbau fürs Ehrenamt endlich in die Gänge? Das Ehrenamt ist das Rückgrat unseres gesellschaftlichen Zusammenhalts. Wer Engagement ernst nimmt, muss endlich echte Vereinfachungen liefern. Weniger Bürokratie, weniger Doppelgleisigkeiten und klare Verfahren. Wir haben in Südtirol kein Erkenntnisproblem, sondern ein Umsetzungsproblem. Die Schwierigkeiten sind seit Jahren bekannt. Zu viel Papierkram, zu viele Zuständigkeiten, zu wenig einfache Regeln. Was fehlt, ist der politische Wille, hier wirklich aufzuräumen. Solange Ehrenamtliche vor allem informiert statt entlastet werden, bleibt die Unterstützung ein Lippenbekenntnis. Südtirols Vereine brauchen nicht mehr Erklärungen, sondern endlich weniger Bürokratie.

0: Kings of Leon im Frühstücksradio und es gibt zigtausende Studien weltweit. Manche sind interessanter als andere, manche gar nicht. Auf alle Fälle gibt es immer wieder erstaunliche Studien und Ergebnisse. Zum Beispiel hier fast 46.000 Kinder und Jugendliche aus Österreich, Deutschland, der Schweiz und Südtirol haben bei einem großen Handy-Experiment des ORF mitgemacht. Ziel war es herauszufinden, wie sich Handyverzicht auf Schlaf, Stress und Wohlbefinden auswirkt. Also 3 Wochen ohne Handy und das mit überraschend positiven Folgen. Vor allem jene Jugendliche, die komplett aufs Smartphone verzichtet haben, fühlten sich deutlich besser. Schlafprobleme gingen um mehr als 20% zurück. Auch depressive Symptome wurden weniger. Zu Beginn der Studie gaben noch 40 oder fast 60% an, leichte bis mittlere Anzeichen einer Depression zu haben. Nach 3 Wochen sank dieser Wert deutlich. Außerdem zeigte sich, viele Jugendliche merkten selbst, dass ihnen weniger Social Media gut tun würde. 2/3 der Teilnehmenden sprechen sie sogar für ein Social Media Verbot für Kinder unter 14 Jahren aus. Interessant auch, schon allein das Nachdenken über das eigene Handyverhalten brachte positive Veränderungen. Sogar bei jenen Jugendlichen, die ihr Smartphone weiterhin benutzt haben. Was ist da Ihre Meinung? Ab welchem Alter sollten Kinder ein Handy bekommen und somit Zugang zu Social Medias?
1: Ab 8, weil es heutzutage mehr ist. So, ja.
2: Wollen wir 10? Also ich finde mit 10 oder so.
3: Ich sage ab dem Mittelschulalter. Also zwischen 11 ja, und 12.
4: Da Handy, da würde ich sagen, ab 9 oder 10, weil heim müssen sich die Kinder dann auch untereinander verständigen und halt auch auszumachen, brauchen sie es heim.
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Schon cool eigentlich, die Holiday-Playlist hier mit den Top-Hits auch im Frühstücksradio. Apropos Top-Hits, wenn Sie Radio-Holiday-Fan sind, dann wissen Sie, was Sie nächste Woche erwartet. Ja? Der Musikfeiertag am 2. Juni, da begrüßen wir den Sommer und da wird ordentlich gegroovt.

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Musik aus den 90ern. Donna Lewis, I Could Be The One. Und wir kommen zu einem Hit, der von einem Südtiroler stammt. Ja? Das ist ein bisschen früher her, noch in den 80ern, anfangs der 80er, 1983. Giorgio Moroder hat diesen Song komponiert für die Filmmusik zu Flashdance. What a Feeling, Irene Cara hat den gesungen. Und dafür gab es den ersten Oscar für Giorgio Moroder. Insgesamt hatte 3 Statuetten goldene zu Hause stehen. Musik aus Südtirol, sehr erfolgreich. Heute auf den Tag vor 43 Jahren auf Platz 1. Auch hier bei Radio Holiday. Und das hier ist ein Hit, der vor 26 Jahren auf Platz 1 war, nämlich der von Sonic aus Schweden. It feels so good.

0: Die Musikgeschichte in Kurzform hier im Frühstücksradio und jetzt ab zu den aktuellen Themen. Das heißt, hier sind die Servicemeldungen.
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3: Guten Morgen, ich bin Gunde Bichler. Die Gewerkschaften sind gegen eine neue Wohnsiedlung in der Bozner Industriezone. Sie sagen, Wohnen und Arbeiten passen dort nicht zusammen. Für Firmen gelten nämlich andere Regeln, etwa was Lärm- und Lkw-Verkehr angeht. Über den Brenner fahren bald mehr direkte Züge. Das Umsteigen an der Grenze fällt weg. Südtirol und Nordtirol haben nämlich neue Züge gekauft, bei denen das Umstellen vom italienischen auf das österreichische Stromsystem einfacher und schneller geht. Das Friedensgericht in Brixen hat noch nicht entschieden über den Rekurs einer Bäuerin aus dem Pustertal zum Schriftzug Tirol. Die Frau hatte die Buchstaben während Olympia in ihrer Wiese aufgestellt und dafür von den Carabinieri eine Strafe von mehr als 400 Euro kassiert. Und dagegen ist sie vor Gericht gezogen. Griechenland will die E-Roller für Minderjährige verbieten. Und zwar deshalb, weil viele Jugendliche zu schnell mit diesen Rollern unterwegs sind und es immer wieder Unfälle gibt. Bei uns gelten Helmpflicht und es braucht ein Kennzeichen. Die EU drängt darauf, dass die Ukraine rasch beitreten kann. Schon im Juni soll es neue Verhandlungen geben. Die Mitgliedstaaten sind sich zwar grundsätzlich einig, aber innerhalb der Staaten haben die Parteien unterschiedliche Ansichten über einen EU-Beitritt der Ukraine.
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0: Und wir begrüßen den Meteorologen aus Südtirol, vom Landeswetteramt, Günther Geier.
6: Guten Morgen.
0: Ja, bleibt es denn auch heute sonnig?
6: Ja, hoher Luftdruck und eine nördliche Anströmung sorgen heute für viel Sonnenschein in Südtirol. Am Nachmittag entstehen dann wieder ein paar Quellwolken. Die Gewitterneigung ist im Vergleich zu gestern aber geringer. Meist geht der Tag trocken zu Ende.
0: Und wie schaut's mit den Temperaturen aus?
6: Ja, heute wird es wieder heiß mit hochsommerlichen Höchstwerten von 27 bis 35 Grad. Im Vergleich zu gestern ist es aber nicht mehr ganz so schwül.
0: Und was erwartet uns Richtung Wochenende, letztes Maiwochenende?
6: Morgen Freitag gibt es weiterhin viel Sonnenschein mit nur ein paar harmlosen Quellwolken. Am Samstag ziehen dann ein paar hohe Schleierwolken durch und am Sonntag sind auch wieder Gewitter möglich. Gleichzeitig wird es etwas kühler mit Höchstwerten bis 32 Grad.
0: Günther Geier im Wetteramt des Landes, vielen Dank.
6: Gerne, auf Wiederhören.
0: Auf Wiederhören.
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7: Grüß Gott aus der Landesverkehrsmeldezentrale. Es begrüßt Sie Karin Unterhofer. An diesem Samstag werden in Nordtirol die Brenner Autobahn sowie die Brenner Bundesstraße wegen einer Demonstration auf österreichischer Seite von 11 bis 19 Uhr gesperrt. Die A22 ist in Fahrtrichtung Norden zwischen Sterzing und der Grenze schon ab 11:30 Uhr vormittags bis 20 Uhr gesperrt. Für den Schwerverkehr über 7,5 Tonnen gilt ein Fahrverbot von 7 bis 20 Uhr auf dem gesamten Straßennetz Südtirols und auf der A22 in Fahrtrichtung Norden. Es wird angeraten, am Samstag auf nicht notwendige Autofahrten zu verzichten. Auch am Freitag und am Sonntag kann es zu Verzögerungen kommen. Allen, die unterwegs sind, gute Fahrt!

Da bin El Mare, Marco Mengoni und Saif und Ercomi hier bei uns mit dem Top-Hit aus Italien. Und wir haben noch einen nachzulegen hier von Michael Bublé.

0: It's a beautiful day, das sagt nicht nur Michael Bublé voraus. Und bei uns hier geht es am Vormittag übrigens um das Thema Achtsamkeit. Hör auf, ständig an dir zu zweifeln. Du bist genug, genau so wie du bist. Deine Gedanken sind nicht immer deine Wahrheit. Also, wir sollten unbedingt einschalten. Heute Vormittag geht es um Achtsamkeit mit Dagmar Steurer.
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3: Guten Morgen, heute am Donnerstag. Wir kommen zu den ersten 3 Platzierten der Holiday-Hit-Parade. Auf der 3, Dracula. Tame Impala von der 1 runtergerutscht.

Das Holiday-Team geht jetzt nochmal in die Frühstückspause. Dann geht's am Vormittag weiter mit dem Thema Achtsamkeit. Und vielleicht erfahren Sie auch, wer der neue James Bond sein wird. Denn da gibt's ein ganz hartes Gerücht aktuell.

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3: Gewerkschaften gegen neue Wohnsiedlung in Bozner Industriezone. Griechenland will E-Roller für Minderjährige verbieten. Und es ist traumhaft sonnig. Ich bin Gunde Bichler. Guten Morgen.
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3: Die Gewerkschaften sind gegen ein neues Wohnviertel in der Bozner Industriezone. Ein solches Viertel ist in der Nähe der Rombrücke geplant. Der Stadtrat hat es vorgeschlagen, 1000 Wohnungen könnten gebaut werden. Die Gewerkschaften SGB und SGK sagen, Wohnen und Arbeiten müsse getrennt werden. Wohnsiedlungen in der Industriezone seien nämlich ein Nachteil für Betriebe und Bewohner. Die Firmen würden eingeschränkt, etwa was Lärm, Transport und Verkehr angeht. In Wohnvierteln gelten nämlich andere Grenzwerte und andere Zeiten, etwa beim Lärm. Der Zugverkehr zwischen Bozen und Innsbruck soll besser werden. Das haben die beiden Verkehrslandesräte von Südtirol und Nordtirol, Alfred und Zumtobel, bei einem Treffen in Bozen angekündigt. Derzeit sind ja die unterschiedlichen Stromsysteme zwischen Italien und Österreich noch ein großes Hindernis am Brenner. Die Züge müssen jedes Mal umgestellt werden und das kostet Zeit. Ab dem kommenden Jahr werden neue Regionalzüge fahren, bei denen das Umstellen aufs jeweils andere Stromsystem einfacher und schneller geht. Geplant sind stündliche Verbindungen über die Grenze ohne Umsteigen. Das Friedensgericht in Brixen hat noch nicht über die Strafe für den Schriftzug Tirol entschieden, sondern die Verhandlung auf Oktober vertagt. Wie berichtet, hatten die Karabiniere im Winter während Olympia eine Bäuerin in Findl gestraft, weil sie auf ihrer Wiese die 2 Meter hohen Schriftzeichen aufgestellt hatte. 430 Euro Strafe sollte sie zahlen. Das hat die Frau aber nicht akzeptiert und Rekurs eingereicht. Sie sagt, es handle sich um Meinungsfreiheit, sei keine Werbung und schränke auch nicht die Sicht im Straßenverkehr ein. Griechenland will Minderjährigen die Nutzung von E-Rollern auf den Straßen verbieten. Ein Gesetzentwurf werde bald ins Parlament eingebracht, kündigte der stellvertretende Verkehrsminister an. Takis berichtet aus Athen.
4: Der Minister nahm kein Blatt vor den Mund. Viele Jugendliche würden diese Scooter behandeln, als wären sie Teil eines Videospiels. Schnell drauf, schnell los, ohne wirklich über die Folgen nachzudenken. Damit soll Schluss sein, sagte er. Auch aus den Krankenhäusern kommen deutliche Warnungen. Die Zahl der Verletzten steige spürbar. Vor allem junge Fahrer, aber auch Touristen landen nach Stürzen in der Notaufnahme.
3: Hier bei uns gelten inzwischen Helmpflicht und es braucht ein Kennzeichen und ab Juli kommt eine Versicherungspflicht dazu. Die EU macht Tempo bei den Beitrittsverhandlungen der Ukraine. Schon Mitte Juni soll eine erste offizielle Verhandlungsrunde starten. Seit dem Regierungswechsel in Ungarn gibt es kein Land in der EU mehr, das diesen Prozess grundsätzlich ablehnt. Und die Sonne begleitet uns wieder durch den Tag und wärmt kräftig auf. Wie hoch, das hören Sie gleich.
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3: Prachtwetter haben wir heute wieder in Südtirol. Die Sonne scheint, es halten sich momentan nur wenige Wolken über den Bergen. Sie werden bis zum Nachmittag größer. Regenschauer und Gewitter sind heute aber selten. Bei den Temperaturen geht es wieder weit nach oben. Hochsommerliche 27 bis 35 Grad erwarten wir. Schon jetzt messen wir 19 Grad in Auer, 21 in Laas, 24 in Algund, 15 in Welsberg und 20 Grad in Völs. Sonnig und heiß ist es auch morgen Freitag und am Samstag. Am Sonntag gehen die Temperaturen etwas zurück.
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9: Guten Tag, wünscht Barbara Widot aus der Landesverkehrsmeldezentrale. Auf der Brenner Autobahn in Richtung Norden zwischen Brixen und dem Brenner, LKW-Stau wegen dichten Verkehrs. Gute Fahrt.
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1: Die Stellengesuche. Eine 15-jährige Schülerin bzw. Studentin sucht einen Sommerjob im Service oder in der Kinderbetreuung oder für einfache Hilfsarbeiten im unteren Pustertal für den Zeitraum vom 13. Juli bis Ende August. Die Telefonnummer finden Sie wie immer auf unserer Homepage. Wir kommen zu den Stellenangeboten. Das Hotel Lindnerhof in Stephansdorf sucht ab Juni Verstärkung im Service, vormittags im Frühstücksservice und oder abends für die Hausgäste. Wenn du Freude am Umgang mit Gästen hast, dann melde dich telefonisch unter 0474 548 154, auch per WhatsApp oder per E-Mail an info@lindnerhof.it. 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Die Gasser Brothers suchen für ihre Filiale im Obi-Baumarkt Bruneck einen Barista-Verkäufer, männlich-weiblich divers, in Voll- oder Teilzeit. 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Dann melde dich telefonisch oder sende deinen Lebenslauf an info@gasserbrothers.it. 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Für die Jugendherberge in Doblach wird eine Köchin oder ein Koch in Vollzeit 38 Stunden pro Woche gesucht. Dich erwarten ein sicherer Arbeitsplatz mit Jahresvertrag, geregelte Arbeitszeiten, nur Hausgäste, eine leistungsgerechte Entlohnung, ein tolles Team und ein angenehmes Betriebsklima und Essensgutscheine. Du bist flexibel und zeigst Einsatzbereitschaft, hast Erfahrung im Hotel- und Gastgewerbe und bist bereit, auch am Wochenende zu arbeiten? Dann schicke deine Bewerbungsunterlagen an karriere@jukas.net oder ruf an. 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
0: Bleiben Sie dran, wir haben gleich weitere Angebote.

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1: Die Firma Bioenergie Biogasanlage St. Lorenzen sucht einen LKW-Fahrer, Fahrerin mit Führerschein C, CE in Saison oder Jahresstelle und einen Fahrer für den Gülletruck in Saison oder Jahresstelle. Bewerbungen bitte an bioenergie@rollmail.net. Die St. Barbara Apotheke in St. Georgen sucht ab September einen engagierten BKA, pharmazeutisch-kaufmännischen Assistenten, Assistentin in Vollzeit. 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Bitte nur schriftliche Bewerbungen mit Lebenslauf an info@st-barbara.it. 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
3: Dreimal so viele Lastwagen am Brenner wie in der gesamten Schweiz. Nachfrage nach E-Autos in Deutschland sehr groß. Und es ist sonnig und warm. Ich bin Gunde Bichler. Schönen Donnerstagvormittag.
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3: So viele Lastwagen wie über den Brenner fahren über keinen anderen Alpenpass. Das geht aus einer neuen Studie in Österreich hervor. Es sind dreimal so viele LKWs wie in der gesamten Schweiz. 2,4 Millionen Lastwagen waren es voriges Jahr am Brenner. Das sind um 2% mehr als noch ein Jahr zuvor. Über die Schweizer Alpenpässe sind es 900.000. Ein Grund für die vielen Lastwagen sei die günstigere Maut über den Brenner, heißt es in der Studie. Übermorgen Samstag findet auf der Autobahn in Nordtirol ein Protest gegen den Transitverkehr statt. Autobahn und Bundesstraße sind 8 Stunden lang gesperrt. Die Spitzenämter in der Region sind zurzeit in Südtiroler Hand. Sepp Nockler ist bei der Sitzung gestern zum Präsidenten des Regionalrats gewählt worden. Und Landeshauptmann Arno Kompatscher bleibt vorerst noch an der Spitze der Regionalregierung. Eigentlich gibt es immer zur Halbzeit der Amtsperiode einen Wechsel. Dieser soll aber erst im Herbst stattfinden, weil es im Trentino noch Unstimmigkeiten zwischen den Parteien gibt. Das Netzwerk Mutternacht startet heute eine große Umfrage unter Müttern. Zum Netzwerk gehören unter anderem Haus der Familie, Eltern-Kind-Zentren und Familienverband. Mit der Umfrage wollen die Verbände herausfinden, was Mütter belastet, worüber geschwiegen wird und welche Themen weiterhin tabu sind. Mütter sind dazu aufgefordert, online in einer Minute ihre Erfahrungen, Gedanken und Belastungen im Alltag mitzuteilen. Den Link dazu finden Sie im Internet. In Deutschland boomen gerade die Elektroautos. Noch nie sind so viele Besitzer von Autos mit Verbrennermotor auf E-Autos umgestiegen wie heuer. Das zeigen neue Umfragen. Gründe dafür sind die hohen Preise für Benzin und Diesel, aber auch die Förderbeiträge in Deutschland. Thomas Thonfeld hat sich die Studie angeschaut.
4: Es sind vor allem die jüngeren Autofahrer unter 40, die auf E-Autos umsteigen. Im März zum Beispiel fast doppelt so viele wie im Durchschnitt des Jahres 2025. In dem Monat hat es ohnehin besonders viele Umsteiger gegeben. Das war ja nach Beginn des Irankrieges, als die Spritpreise so in die Höhe geschossen sind. Vor allem ausländische E-Autos sind laut Untersuchung beliebt bei den Käufern. Ganz vorne in der Rangliste die tschechische VW-Tochter Skoda vor Tesla.
3: Im Irankrieg gibt es immer noch keine Aussicht auf einen dauerhaften Frieden. Die USA und der Iran greifen sich weiter gegenseitig an. Unterdessen gehen die Verhandlungen über den Frieden weiter. Der Iran hat einen Plan vorgelegt. US-Präsident Trump ist damit aber noch nicht zufrieden. Und schönsten Sonnenschein haben wir. Es wird wieder sehr warm. Gleich hören Sie die weiteren Aussichten.
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3: Ein Tag ist zurzeit schöner als der andere. Auch heute ist es herrlich sonnig in Südtirol. Momentan halten sich nur wenige Wolken am Himmel. Bis zum Nachmittag werden die Quellwolken größer. Regen und Gewitter bleiben heute aber selten. Die Temperaturen steigen wieder kräftig an. 27 bis 35 Grad werden es. Aktuell messen wir 15 Grad in Antholz, 17 in Corvara, 22 am Ritten und 19 Grad in St. Walburg und Sterzing. Sonnig und hochsommerlich warm bleibt es auch in den kommenden Tagen. Erst am Sonntag gehen die Werte etwas zurück.
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10: Karin Unterhofer aus der Landesverkehrsmeldezentrale. Auf der Brenner Autobahn gibt es in Fahrtrichtung Norden zwischen Sterzing und dem Brenner LKW-Stau wegen Überlastung. An diesem Samstag werden in Nordtirol die Brenner Autobahn sowie die Brenner Stadtstraße wegen einer Demonstration auf österreichischer Seite von 11 bis 19 Uhr gesperrt. Die A22 ist in Fahrtrichtung Norden zwischen Sterzing und der Grenze schon ab 11:30 Uhr vormittags bis 20 Uhr gesperrt. Für den Schwerverkehr über 7,5 Tonnen gilt ein Fahrverbot von 7 bis 20 Uhr auf dem gesamten Straßennetz Südtirols und auf der Brenner Autobahn in Fahrtrichtung Norden. Es wird angeraten, am Samstag auf nicht notwendige Autofahrten zu verzichten. Auch am Freitag und am Sonntag kann es zu Verzögerungen kommen. Gute Fahrt!
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11: Schönen Vormittag wünsche ich Ihnen heute am Donnerstag. Es ist der 28. Mai, mittlerweile genau 10:04. Ich bin Judith Brugger und heute geht's bei uns jetzt erstmal weiter mit Musik. Adam Taylor, ADMT, so nennt er sich, der nächste in der Holiday-Playlist mit Turn the Page. Viel Spaß wünsche ich erstmal damit.

0: Und in Kürze gibt's Musik aus Südtirol. Lisa Lanach hat nämlich eine neue Single am Start. Gleich unser Hit des Tages.
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0: Garage ist ein frecher, süßer Song mit Video im Alice im Wunderland-Style gedreht und produziert in Südtirol.
1: Hallo liebe Hörer und Hörerinnen von Radio Holiday, durch die Lisa Lana. Und wir reden heute über meinen Song Garage. Garage ist ein sehr nostalgischer Track mit coolen Gitarrenriffs, coolem Beat und gute Laune dabei.
0: Alice im Wunderland auf einer wilden Proberaumfete. Es ist ein Song übers Erwachsenwerden, Träume und Verlust. Lisa, wie bist du denn zu dieser Mischung, zur Idee eigentlich gekommen?
1: Alice im Wunderland ist ja so das Paradebeispiel für, dass alles im ständigen Wandel ist, nichts ist fix. Bei Alice im Wunderland verändert sich ständig alles. Sie kann sich eigentlich auf nichts verlassen, nichts ist in Stein gemeißelt. Und sie kommt allem in neue Situationen, muss sich allem wieder anpassen an neue Situationen. Und ich glaube, das ist das, was Erwachsenwerden eigentlich ausmacht. So das ständig in neue Situationen hineinkommen, aber du bist allem nur du. Und bei Garage geht es ganz viel um das von früher, wie es war, in die Proberaumfäden und das naive und einfache Gefühl, was man damals gehabt hat, das kriegt man nie wieder so zurück.
0: Wie sehr steckt denn im Song deine eigene aktuelle Lebensphase drin?
1: Ich glaube, der Satz "The only constant thing is change" trifft auf alle Lebensphasen zu.
0: Lisa, was möchtest du denn den Hörerinnen und Hörern, die vielleicht gerade selbst in diesem Zyklus, in dieser Phase stecken, wo sich alles verändert, mitgeben?
1: Ich glaube, was ich den Hörern mitgeben möchte, ist, alles ist in ständigem Wandel und das ist gut, auch so, dass es ist. Und Dinge verändern sich und die Zeit fließt weiter. Aber das gehört zum Leben dazu und jede Phase hat ihre schönen Seiten und jede Phase hat ihre schmerzhaften Seiten. Aber das gehört zum Leben dazu und das macht das Leben aus und das macht es auch so schier, dass die Dinge vergänglich sein. Hallo, durch die Lisa Lana ist halt Radio Holiday und das ist mein neuer Song, Garage.

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0: Normal dreht sich um den jungen Schotten John, der als Jugendlicher Ticks entwickelt. Rufe, Zuckungen und wilde Flüche. Als Erwachsener lernt er die verständnisvolle Krankenschwester Dottie kennen.
1: Fick dich, du Schlampe!
2: Tja, freut mich auch sehr.
0: Sie hilft John aus der Isolation, besorgt ihm einen Job und gibt ihm neuen Lebensmut.
3: Wenn du irgendwas machst und du nichts dafür kannst, dann musst du dich auf keinen Fall dafür entschuldigen.
0: Verflucht normal basiert auf dem Leben des Aktivisten John Davidson. Der Film klärt auf, ist humorvoll und geht unter die Haut.
4: Ich glaube, dass Tourette nicht das Problem ist, sondern dass die Menschen nichts über Tourette wissen. Klär sie auf.
5: Buonasera, Signore.
6: Hey, es gibt leider eine kleine Änderung wegen meiner Reservierung.
5: Ist denn etwas nicht in Ordnung?
0: Ja, das kann man so sagen, denn Grundschullehrer Matt wird in der Komödie Solomio sitzen gelassen vor dem Traualtar. Das Luxushotel für die Flitterwochen in Italien ist aber schon gebucht.
5: An ihrer Stelle würde ich das gesamte Paket allein genießen.
6: Allein auf Hochzeitsreise?
0: Und es kommt natürlich, wie es kommen muss. Matt lernt in Rom einen neuen kennen.
7: Ich bin Claudia. Ich stehe auf deine Haare.
0: Der hoffnungslose Romantiker Matt verliebt sich neu und muss eine Entscheidung treffen. In Solomio mit King of Queens-Star Kevin James.
6: Ich kann nicht einfach von vorn anfangen.
7: Du musst es versuchen und habe keine Angst.
8: Diese Kratzer waren gestern auch im Unfallwagen.
9: Habt ihr versucht zu helfen?
0: Im Horrorfilm Passenger entdecken die Verlobten Tyler und Maddie auf ihrem Roadtrip im Wohnmobil einen Unfallwagen. Seitdem werden sie von einer gruseligen Gestalt heimgesucht.
6: Etwas verfolgt uns.
10: Es ist etwas Dämonisches.
0: Das Wesen ist eine Art Gegenspieler zu Christophorus, dem Schutzpatron der Reisenden.
11: Heiliger Christophorus, beschütze mich heute. Auf all meinen Reisen.
0: Passenger gehört nicht zu den kreativsten Horrorfilmen, hat aber ein paar gruselige Szenen zu bieten.
12: Niemand entkommt dem Passenger.
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13: Und wir blicken kurz auf Südtirolstraßen zur Gadertaler Staatsstraße bei Stern in der Ortschaft Altting. Da gibt es Grabungsarbeiten, Glasfaser wird nämlich verlegt. Es gibt eine Einbahnregelung, deshalb gibt es auch einige Verzögerungen. Und auf der Brenner Autobahn, da gibt es, oder Brenner Staatsstraße besser gesagt, da sollten Sie vorsichtig fahren. Bei Blumau in Richtung Süden steht nämlich ein defektes Fahrzeug. Sehr vorsichtig in diesem Bereich also fahren. Eine gute Fahrt wünschen wir.
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Self-Aware, auf jeden Fall einer der Anwärter für den Sommerhit 2026. Jetzt aber wieder zurück zum Kino. Leaving Las Vegas, Face Off, Lord of War, The Rock, Kick-Ass Adaption, Wild at Heart, Red Rock West, da könnte ich noch ewig weitermachen. Es gibt ja sehr, sehr viele Filme von und mit Nicolas Cage. Und Nicolas Cage heißt jetzt tatsächlich offiziell Nicolas Cage. Er hat nämlich den Namen offiziell geändert, also seinen Künstlernamen angenommen. Der 62-Jährige wurde als Nicolas Kim Coppola geboren. Er ist der Neffe von Regisseur Francis Ford Coppola, der auch den Paten gedreht hat. Ja, Nicolas Cage, also jetzt tatsächlich so. Ja, da muss man eben nicht mehr lange nachdenken. Hat er ja recht.

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0: Serena Brancale, Levante und Delia mit Al mio paese, ein absoluter Sommersong, der sicherlich auch beim Tag der Sommerhits am 2. Juni bei uns mit dabei ist. 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

0: Mittlerweile genau 10:30 heute am Donnerstag. Wir blicken auf die Brenner Startstraße. Bei Blumau in Richtung Süden steht nämlich ein defektes Fahrzeug. Fahren Sie hier bitte besonders vorsichtig. Und Brenner Autobahn im Abschnitt Mautstelle Sterzing Staatsgrenze verlieren Sie aktuell 15 Minuten wegen Überlastung. Ansonsten geht's gut voran im Land. Wir wünschen eine angenehme Fahrt.
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0: Pitbull hat es bereits verraten, bei uns geht's jetzt auch Back in Time mit Lionel Richie und My Destiny.
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3: Kasernenareal Schlanders. Jetzt fahren die Bagger auf. Rauchen immer beliebter. In Deutschland sind es vor allem mehr Junge. Und es bleibt sonnig und hochsommerlich warm. Ich bin Gunde Bichler. Schönen Vormittag.
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3: Für einen Teil der ehemaligen Kaserne in Schlanders kommt jetzt das endgültige Aus. Die Abbrucharbeiten haben begonnen. Als erstes wird der alte Asbest entsorgt. Dann werden die Fenster ausgebaut und schließlich das Gebäude am Südriegel niedergerissen. Auf dem Gelände entsteht eine Tiefbauhalle für das Berufsbildungszentrum. Seit Jahren wird über den Abbruch der Kaserne in Schlanders gestritten, nachdem über Nacht die Bagger aufgefahren waren. Das Denkmalamt hatte den kompletten Abriss vorübergehend gestoppt. Teile der Kaserne bleiben erhalten, unter anderem der Nordriegel. Dort befindet sich die Kreativwerkstatt des Vereins Basis Finchgau. So viele Lastwagen wie über den Brenner fahren über keinen anderen Alpenpass. Das geht aus einer neuen Studie in Österreich hervor. Es sind dreimal so viele LKWs wie in der gesamten Schweiz. 2,4 Millionen Lastwagen waren es voriges Jahr am Brenner. Das sind um 2% mehr als noch ein Jahr zuvor. Über die Schweizer Alpenpässe sind es dagegen 900.000. Ein Grund für die vielen Lastwagen sei die günstigere Maut über den Brenner, heißt es in der Studie. Übermorgen Samstag findet auf der Autobahn in Nordtirol ein Protest gegen den Transitverkehr statt. Autobahn und Bundesstraße sind 8 Stunden lang gesperrt. Jugendliche rauchen wieder mehr, zumindest in Deutschland. Eine Umfrage hat ergeben, dass fast jeder 10. der 12- bis 17-Jährigen Nikotinprodukte konsumiert. Das ist fast doppelt so viel wie noch vor 4 Jahren, David Riemer berichtet.
4: Vor allem Mehrweg-E-Zigaretten und Nikotinbeutel sind deutlich beliebter geworden, obwohl sie extrem ungesund sind und schnell abhängig machen. Nikotinprodukte sind für Jugendliche inzwischen leichter verfügbar. Laut Bundesinstitut für öffentliche Gesundheit sterben jedes Jahr rund 130.000 Menschen in Deutschland an den Folgen des Tabakkonsums.
3: In Italien dagegen sollen Zigaretten deutlich teurer werden. Das will eine Bürgerinitiative von Krebsforschern und Ärzten. Für diesen Vorschlag sind schon 50.000 Unterschriften gesammelt worden, also muss er im Parlament behandelt werden. Ziel ist es, dass eine Extrasteuer von 5 Euro pro Packung Zigaretten eingeführt wird. Damit soll weniger geraucht werden, die Extrasteuereinnahmen sollen an die Gesundheitsbetriebe gehen. Und die Sonne lässt die Temperaturen wieder ordentlich ansteigen. Am Nachmittag bilden sich Quellwolken. Gleich gibt's mehr zum Wetter.
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3: Die Serie der schönen und sonnigen Hochsommertage im Mai setzt sich fort. Auch heute gibt es Sonne von früh bis spät und von Stunde zu Stunde steigen die Temperaturen an. Inzwischen hat es schon 24 Grad in Genisien, 19 in Hintermatel und Therenden, 18 Grad in Felders und 21 in Vilnius. Bis zu 35 Grad werden es heute noch. Am Nachmittag bilden sich dickere Quellwolken, Gewitter sind heute selten. Morgen Freitag und auch am Samstag geht es sonnig weiter und es bleibt weiterhin sehr heiß.
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12: Aus der Landesverkehrsmeldezentrale begrüßt Sie Barbara Widot.
8: Auf der Brennerautobahn in Richtung Norden zwischen Sterzing und dem Brenner LKW-Stau wegen dichten Verkehrs. Auf der Finchgauer Stadtstraße zwischen Plaus und Algunder in beiden Richtungen Kolonnenverkehr und Stau wegen Arbeiten und starkem Verkehrs. Kommen Sie gut ans Ziel.
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3: Wir starten in die nächste Stunde hier auf Radio Holiday heute am Donnerstagvormittag. Es ist 11:04. Ich bin Judith Brucker und jetzt schon in den Startlöchern sind Felix Jähn und Schaus mit Walk With Me. Viel Spaß damit.

Es ist immer noch kurz vor 11 heute am Donnerstag. Wer möchte nicht weniger Stressmomente, weniger müssen, aber mehr Raum und mehr Leichtigkeit für sich? Systemisch achtsame Impulse gibt es in Kürze mit Dagmar Steurer hier bei uns. Zuvor geht's noch etwas weiter ans Meer. Malibu, Miley Cyrus hier bei uns.

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2: Hola, Christa. Ich bin die Dagmar Vorling, bin Achtsamkeitstrainerin und Supervisorin. Und bei mir dreht sich alles ums bewusste Dasein und um sehen, wie man in unserer Welt voller Geräusche und Geschwindigkeit wieder in die eigene Ruhe finden kann. Und das alles, wie wir oft so sagen, lass noch ganz schnell das und das andere Tier müssen, bevor wir uns der Weile da nehmen. In meiner Arbeit unterstütze ich Leute dabei, wieder gespüriger zu werden. Für ihren Körper, ihre Gedanken, ihre Bedürfnisse und das, was wirklich zählt im Leben. Ich lade ihn mitzukommen auf eine Reise Richtung mehr Klarheit, Leichtigkeit und vor allem innerer Stärke. Ich begleite dich dabei, dir selber wieder ein Stückchen nachher zu kommen, mit kleinen Übungen, mit Erfahrungen aus meiner Arbeit und Gedanken, die dich vielleicht genau da anholen, wo du gerade stehst. Mitten im Leben, in der Arbeit, im Mama oder Tata sein oder auf dem Weg hin, in der Partnerschaft oder in anderen Situationen, was das Leben bereithaltet. Ich möchte dir in jeder Folge etwas Konkretes mitgeben. Impulse für ein ruhiges Nervensystem, ein bisschen mehr Bewusstsein, einen neuen Blickwinkel oder einfach ein Gefühl, nicht alleine zu sein mit dem, was gerade los ist. Ich bin ein Mensch, der gerne in die Tiefe geht und soll so, dass es leicht bleibt. Vielen Dank, bis zum nächsten Mal.
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gehandelt. Offiziell bestätigt ist aber leider noch nichts. Mehrere internationale Medien berichten, dass Suda zuletzt in den Wettquoten für die Nachfolge von Daniel Craig deutlich gestiegen ist. Besonders erwähnt wird dabei sein Auftritt in der Netflix-Serie Vikings. Castingdirektorin Nina Gold erklärte laut Medienberichten, der neue Bond müsse jemand sein, der über mehrere Filme hinweg Sexappeal ausstrahlt und langfristig funktionieren kann. Suda selbst hat die Gerüchte bereits kommentiert. In einem Interview sagte er sinngemäß, dass er Teil der Gespräche sei und die Rolle nicht ablehnen würde. Ja, aktuell gelten aber auch noch andere Schauspieler weiterhin als große Favoriten, darunter Callum Turner, Harris Dickinson oder Aaron Tyler Johnson. Die offizielle Entscheidung von Amazon MGM Studios gibt es bisher nicht und ja, leider sind es auch immer noch nur Gerüchte. Aber wir werden dranbleiben. Für Sie werden dann auch immer Aktuelles berichten. In der Zwischenzeit gibt's die aktuelle Single immer noch vom letzten James-Bond-Film. Billie Eilish, No Time to Die.

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0: dem Jahr 2004. Nelly featuring Tim McGraw, Over and Over. Es ist 3 Minuten vor 11:30 mittlerweile und gleich blicken wir wieder auf Südtirolstraßen.
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0: In wenigen Sekunden haben wir es genau 11:30 heute am Donnerstag. Wir blicken auf die Brenner Autobahn. Zwischen der Mautstelle Sterzing und der Staatsgrenze verlieren sie aktuell 20 Minuten wegen Überlastung. Ansonsten geht's im Land gut voran. Wir wünschen eine angenehme Fahrt.
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0: Die neue Single von Holly Humberston, Cruel World. Genauso wie ihr neues Album auch heißt, hier bei uns neu in der Holiday Playlist. Es ist mittlerweile 11.33 Uhr. Was gibt's denn heute bei Ihnen eigentlich zum Mittagessen?
1: Röster.
2: Ich weiß noch nicht, weil ich werde jetzt noch eine Mensa vor und zessen. Ich lasse mich überraschen.
3: Nudel. Keine Ahnung, ich bin nicht die Köchin.
4: Veganer Burger.
3: Gulasch.
5: Ja. Omelette, Tiroler Speckknödel.
0: Oder vielleicht ja auch nur etwas Leichtes, ein Salätchen. Ja, Huntrex, AJ, Audrey Noon, Andre, Ami, jetzt mit Golden bei uns.

0: einfach ein cooler Song. Ja, kein Wunder also, dass er schon so viele Preise abgeräumt hat. Huntrex, E-Dray, Audrey Nuna und Ray Army von den K-Pop Demon Hunters mit Golden. Und ja, vorhin haben wir die Mittagspause angesprochen. Danach gibt's für viele die gewohnte Zigarettenpause. Zigaretten sind ja eigentlich nicht billig. Das hält die meisten aber nicht vom Rauchen ab. Aber wo ist denn eigentlich die Schmerzgrenze beim Preis? Eine Gruppe italienischer Ärzte fordert nun radikale Preissteigerungen, um das herauszufinden.
1: Sie wollen jede Packung Zigaretten 5 Euro teurer machen. Das heißt, sie würden fast das Doppelte kosten wie bisher. Dafür haben sie Unterschriften gesammelt und jetzt sind genug zusammengekommen, dass der Vorschlag im Parlament diskutiert werden muss. Ob 12 Euro pro Packung genug sind, um Raucher zum Aufhören zu bewegen und was Ärzte bei uns dazu sagen, das hören Sie gleich im Südtirol-Journal Mittagsmagazin.
0: Ja, erfreut wären die Raucher dann auf keinen Fall, würde ich mal behaupten. 11.37 Uhr, in knapp 10 Minuten gibt's mehr dazu.

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Daddy Swims, Mr. Know-It-All, 11.46 Uhr. Mittlerweile, also geht's so langsam in die Mittagspause heute am Donnerstag. Ich wünsche Ihnen Mahlzeit und wir hören uns dann wieder. Ich bin Judith Brucker, machen Sie's gut.

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3: Guten Tag, ich bin Florian Scheringer. 5 Euro mehr pro Packung. Warum italienische Ärzte Zigaretten radikal teurer machen wollen. Fixpreis beim Strom. Warum nicht alle mit dem neuen Alperia-Angebot glücklich sind. Erst im März sind die Preise für Zigaretten um etwa 10 bis 12 Cent pro Packung gestiegen. Die dritte Erhöhung innerhalb von wenigen Monaten. Und jetzt sollen die Preise nochmal steigen, und zwar um saftige 5 Euro pro Packung. Das fordert eine Gruppe von italienischen Krebsforschern und Ärzten. Sie haben 50.000 Unterschriften gesammelt. Das bedeutet, dass über diese Forderung jetzt im Parlament diskutiert werden muss. Birgit Locher, was sagen Raucher und Nichtraucher zu möglicherweise doppelt so teuren Zigaretten?
4: Ich habe mich in Bozen umgehört und die Meinungen sind geteilt.
5: Man merken für alle schon, wie viel. Auf einmal 5 Euro gehen, ist alles schon wie übertrieben.
6: Mach ich gut, von seinem her.
7: Das ich gut finden, ja.
8: Ja, wenn sie wirklich um 5 Euro steigen, haben wir es schon viel.
4: Das Ziel der Preiserhöhung der Zigaretten ist klar, es soll weniger geraucht werden. Laut Schätzungen der Ärzte würde der Tabakkonsum durch die erhöhten Preise um 37% zurückgehen. Doch die Südtirolerinnen und Südtiroler sind skeptisch.
9: Du, ich bin der Meinung, Hellstöppelt kein Raucher. Der, was auch hören will, hört auch und der andere raucht weiter.
8: Ich denke, die Menschen werden echt nicht rauchen lassen.
5: Ich denke, wegen Geld lässt es niemand. Wenn es sind andere Gründe, wieso man es rauchen lässt.
6: Kann sein, dass es lässt, aber ich glaube kaum.
4: In Italien rauchen etwa 25% der Erwachsenen. Und diejenigen, die schon seit vielen Jahren rauchen, dürften sich auch von 5 Euro mehr pro Packung nicht abschrecken lassen. Das meint Andreas Marsaler, Lungenfacharzt in der Martinsbrunn-Klinik in Meran. Er findet diese Initiative zwar sinnvoll.
10: Allerdings ist es fraglich, welches Zielpublikum so eine Preissteigerung erreicht. Auf der einen Seite vor allem die Einkommensärmeren, und funktionieren wird es vor allem bei denjenigen Rauchern, die noch nicht sehr stark abhängig sind und sich vielleicht noch in der Übergangsphase zu einem dauerhaften Nikotinkonsum befinden.
4: Wenn eine Zigarettenpackung wirklich 12 Euro kosten würde, würde der Staat mehr Geld kassieren, fast 1 Milliarde Euro. Und auch dafür haben die Krebsforscher und Ärzte einen Plan. Diese Extraeinnahmen sollten in die nationale Gesundheitsversorgung fließen. Lungenfacharzt Marsaler würde das gut finden.
10: Noch sinnvoller würde ich allerdings finden, wenn die Gelder in die Prävention, in die Suchtprävention, in den Schulen und in den sozialen Einrichtungen gesteckt werden, um das Rauchen von vornherein zu verhindern und nicht erst dann die Folgeerkrankungen.
4: Wenn das Parlament die Forderung der Ärzte und Krebsforscher erfüllt, dann steigt ab Jänner nicht nur der Preis von Zigaretten um 5 Euro, sondern auch der von Zigarren, Tabak und E-Zigaretten. Ob die Regierungsparteien dazu bereit sind, ist aber mehr als fraglich.
3: Die Energiepreise befinden sich in letzter Zeit ziemlich auf Achterbahnfahrt. Vor allem beim Strom gibt es große Schwankungen. Die Landesenergiegesellschaft Alperia verspricht jetzt Stabilität mit einem neuen Stromtarif, bei dem sich der Preis 5 Jahre lang nicht ändert. Knapp über 10 Cent pro Kilowattstunde sind es. Der Preis ist recht niedrig angesetzt, man könnte also einiges an Geld sparen. Wie viel genau, das habe ich die Geschäftsführerin der Verbraucherzentrale, Gunde Bauhofer, gefragt.
11: Wir haben nachgerechnet und es ist im Vergleich zu den anderen Angeboten am Markt im Moment effektiv um ca. 40 Euro günstiger. Also der Tarif des geschützten Markts beläuft sich für den Durchschnittshaushalt auf ca. 760 Euro pro Jahr Kostenschätzung. Und bei diesem Angebot ist der Preis 718 Euro pro Jahr.
3: Der Hauptvorteil bei Fixpreisangeboten sei, dass man Geld spart, wenn der Marktpreis höher wäre als der Preis, den man tatsächlich zahlt. Wenn der Marktpreis sinkt und man draufzahlen würde, dann könne man das Angebot wechseln, auch vor Ablauf der Vertragszeit. Man sollte sich aber gut informieren, bevor man so einen Vertrag abschließt, sagt Verbraucherschützerin Bauhofer. Bei manchen Angeboten drohen nämlich versteckte Kosten.
11: Das ist generell die einzige Überlegung, die es bei Fixpreisangeboten gibt. Zahle ich bei vorzeitigem Ausstieg eine Penale? Bei diesem Angebot ist es nicht so, deshalb kann ich das eigentlich ganz unbesorgt unterschreiben.
3: Ein billiger Stromtarif ohne Risiko, das sollten doch eigentlich alle gut finden. So ist es aber nicht. Der Landtagsabgeordnete Andreas Leiter-Reber etwas sagt, eine Entlastung für die Bürger sei zwar gut, dann müsse sie aber auch alle treffen und nicht nur einen Teil der Bevölkerung.
12: Die Alberia gehört zu 100% dem Land und den Gemeinden. Und dieser Fixpreis kommt jetzt natürlich nur den Alberia-Kunden zugute, weil hier das Land und die öffentliche Hand sozusagen Player auch auf dem Markt ist. Zehntausende Südtirolerinnen und Südtiroler, die nicht Alberia-Kunden, die bei einem der ganz vielen anderen Stromanbieterkunden sind, haben da nichts davon. Und das ist natürlich irgendwo für die öffentliche Hand, für die Verwaltung schon irgendwo schwierig, wenn ich sage, nur bestimmte Kunden halten hier Vorzüge.
3: Wenn das Land auf Einnahmen verzichtet, um den Bürgern unter die Arme zu greifen, dann müssten alle davon profitieren, sagt Leiter-Reber. Alperia-Generaldirektor Luis Amort entgegnet, diese Möglichkeit hätten ja alle. Sowohl Alperia-Kunden als auch alle anderen könnten zu diesem Angebot wechseln.
13: Wir haben die Preisreferenz der letzten 5 Jahre angeschaut, das ist das sogenannte Boon. Und wir sind am tiefsten Punkt, den dieser Boon in den letzten 5 Jahren jeweils erreicht hatte, sind wir circa 20% drunter geblieben und sind auf diese 10,5 Cent pro Kilowattstunden gekommen.
3: 250.000 Kunden hat Alperia derzeit in Südtirol. Mit dem neuen Angebot könnten es ein paar mehr werden. Fest steht, dass der neue Stromtarif, fix für 5 Jahre, einer der günstigsten auf dem Markt ist.
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3: Über den Brenner fahren so viele Lastwagen wie über keinen anderen Alpenpass. Das geht aus einer neuen Studie in Österreich hervor. Es sind 3-mal so viele LKWs wie in der gesamten Schweiz. Gunde Pichler mit den Kurznachrichten.
23: Ja, 2,4 Millionen Lastwagen waren es voriges Jahr am Brenner. Das sind um 2% mehr als noch ein Jahr zuvor. Über die Schweizer Alpenpässe sind es dagegen 900.000. Ein Grund für die vielen Lastwagen sei die günstigere Maut über den Brenner, heißt es in der Studie. Übermorgen Samstag findet auf der Autobahn in Nordtirol ein Protest gegen den Transitverkehr statt. Autobahn und Bundesstraße sind 8 Stunden lang gesperrt. Der Zugverkehr zwischen Bozen und Innsbruck soll besser werden. Ab dem kommenden Jahr werden neue Regionalzüge fahren, bei denen das Umstellen aufs jeweils andere Stromsystem einfacher und schneller abläuft. Geplant sind stündliche Verbindungen über die Grenze ohne Umsteigen. In Schlanders haben die Abbrucharbeiten begonnen an der ehemaligen Kaserne, und zwar am Südriegel. Als erstes wird der alte Asbest entsorgt, dann wird das Gebäude niedergerissen. Auf dem Gelände entsteht eine Tiefbauhalle für das Berufsbildungszentrum. Seit Jahren wird über den Abbruch der Kaserne in Schlanders gestritten. Nachdem über Nacht die Bagger aufgefahren waren, das Denkmalamt hatte den kompletten Abriss vorübergehend gestoppt. Das Netzwerk Mutternacht startet heute eine große Umfrage unter Müttern. Zum Netzwerk gehören unter anderem Haus der Familie, Eltern-Kind-Zentren und Familienverband. Mit der Umfrage wollen die Verbände herausfinden, was Mütter belastet, worüber geschwiegen wird und welche Themen weiterhin tabu sind. Mütter sind dazu aufgefordert, online in einer Minute ihre Erfahrungen, Gedanken und Belastungen im Alltag mitzuteilen. Im Trentino gibt es seit heute ein Sommerabo für alle öffentlichen Verkehrsmittel. Es kostet 20 Euro und gilt für Lokalzüge, Busse und Seilbahnen. Damit will das Trentino den Menschen entgegenkommen, weil die Spritpreise zurzeit so hoch sind. Das hat die Trentiner Landesregierung beschlossen. Der FC Südtirol trennt sich von Sportdirektor Paolo Bravo. Nach 8 Jahren wird die Zusammenarbeit mit dem 52-Jährigen beendet. Beide Seiten sagen, es sei der richtige Zeitpunkt für einen nächsten Schritt. Unter seiner sportlichen Leitung habe sich der FCS weiterentwickelt und seine Position im italienischen Profifußball gestärkt, sagt FCS-Präsident Compa.
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23: Der Technologieriese Meta führt auf seinen Plattformen Facebook, Instagram und WhatsApp ein Bezahlangebot ein. Mit dem sogenannten Plus-Modell wird keine Werbung angezeigt. Außerdem soll es neue Funktionen geben, wie bessere Analysen, Statistiken und mehr Optionen zur Profilanpassung. Bei WhatsApp soll man dagegen neue Sticker und Klingeltöne freischalten. Der Preis dafür soll zwischen 2 und 4 Euro pro Monat liegen. In Europa gibt es schon ein Bezahlmodell auf Facebook und Instagram, das auch die Werbung deaktiviert, aber keine Zusatzfunktionen freischaltet. Schauen wir noch auf die Börsen in Europa. Sie sind leicht im Minus. DAX in Frankfurt und MIP-Index in Mailand mit jeweils 0,2%.
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3: Das letzte Hemd hat keine Taschen, heißt es. Nach dem Tod hat man von all seinem Besitz nichts mehr. Man kann aber zumindest entscheiden, wer dann diesen Besitz bekommen soll, mit einem Testament. Damit ein eigenhändiges Testament gültig ist, muss es ja vollständig vom Verfasser geschrieben, datiert und unterschrieben sein. Was aber, wenn es Zweifel gibt, wenn das Testament vielleicht gefälscht ist?
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3: Eines ist klar, wenn ein Testament von jemand anderem geschrieben, abgeändert oder ergänzt wird, dann ist es ungültig. Genau wie wenn die Unterschrift gefälscht ist.
8: Wenn man ein Testament findet oder eins zur Aufbewahrung bekommen hat, von dem man sich nicht sicher ist, ob es auch echt ist, dann kann man es natürlich überprüfen lassen. Das heißt, man lässt ein graphologisches Gutachten erstellen. Man muss dem Graphologen allerdings Vergleichsschriften mitgeben, gesicherte Vergleichsschriften, zum Beispiel Unterschriften auf einen notariellen Vertrag und so weiter. Dann kann der prüfen, ob das Testament vom Verfasser stammt oder nicht, vom angeblichen Verfasser.
3: Wenn sich herausstellt, dass das Testament gefälscht ist, hat das mehrere Konsequenzen, vor allem für den Fälscher.
8: Sollte er Erbe sein, dann würde er erbunwürdig, das heißt, er kriegt gar nichts mehr und es würde auch ein Strafverfahren folgen.
3: Mindestens 8 Monate Haft sind vorgesehen. Und erbunwürdig wird auch derjenige, der wissentlich von einem gefälschten Testament Gebrauch gemacht hat. In all diesen Fällen macht man sich dann auf die Suche nach einem anderen, gültigen Testament.
8: Normalerweise ist immer das letzte Testament gültig. Das heißt, wenn das letzte jetzt aber gefälscht ist, dann würden die vorherigen Testamente gültig werden oder Wirksamkeit erlangen. Das heißt, dann kann man diese Testamente verwenden, zum Notar bringen, zur Veröffentlichung und dann durch die Erbschaft durchführen.
3: Anwalt Kretzinger sagt, dass es seiner Erfahrung nach immer wieder vorkommt, dass ein Testament gefälscht oder irgendwie von den Erben manipuliert wird. Auch ein einziges hinzugefügtes Wort reicht aus, um ein Testament ungültig zu machen.
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3: Viel Sonne und nur ein paar Wolken gibt's heute. Und es wird wieder richtig heiß. Am Nachmittag steigen die Höchstwerte auf 26 Grad im Wipptal und bis zu 35 Grad im Unterland. Regenschauer sind heute die Ausnahme. Philipp Tatarotti vom Landeswetterdienst. Wie geht's in den nächsten Tagen weiter?
4: Ja, das Hoch bleibt auch in den nächsten Tagen wetterbestimmend und sorgt morgen und am Samstag für stabile Verhältnisse. Morgen am Freitag scheint die Sonne den ganzen Tag mit nur harmlosen Quellwolken am Nachmittag. Am Samstag ziehen zeitweise auch dichtere Schleierwolken durch. Am Sonntag sind in der zweiten Tageshälfte stellenweise dann wieder Gewitter möglich. Die Temperaturen bleiben dazu hochsommerlich mit Höchstwerten bis 33 Grad.
3: Das war das Südtirol-Journal Mittagsmagazin vom Donnerstag. Wenn Sie mögen, dann hören wir uns morgen wieder zur selben Zeit. Ich bin Florian Scheringer. Schönen Nachmittag.
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10: Aus der Landesverkehrsmeldezentrale begrüßt Sie Karin Unterhofer. Auf der Brenner Autobahn gibt es in Fahrtrichtung Norden zwischen Sterzing und dem Brenner LKW-Stau wegen Überlastung. Auch für den Leichtverkehr kann es zu Wartezeiten kommen. Und auf der Finchgauer Stadtstraße in beiden Richtungen zwischen Blaus und Döll Stau wegen Arbeiten und Überlastung. Wegen eines 24-stündigen Streiks kann es bei den Zügen von Trenitalia, Italo, Trenord und Saat ab heute 21 Uhr bis morgen Freitag 21 Uhr zu Änderungen und Ausfällen kommen. Und morgen Freitag kann es wegen eines 24-stündigen Streiks bei den Bussen der SASA und C-Mobil zu Ausfällen und Verspätungen kommen. Die Mindestdienste sind gewährleistet. Gute Fahrt!
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3: Grüß Gott aus der Landesverkehrsmeldezentrale. Es begrüßt Sie Karin Unterhofer. An diesem Samstag werden in Nordtirol die Brenner Autobahn sowie die Brenner Bundesstraße wegen einer Demonstration auf österreichischer Seite von 11 bis 19 Uhr gesperrt. Die A22 ist in Fahrtrichtung Norden zwischen Sterzing und der Grenze schon ab 11:30 Uhr vormittags bis 20 Uhr gesperrt. Für den Schwerverkehr über 7,5 Tonnen gilt ein Fahrverbot von 7 bis 20 Uhr auf dem gesamten Straßennetz Südtirols und auf der A22 in Fahrtrichtung Norden. Es wird angeraten, am Samstag auf nicht notwendige Autofahrten zu verzichten. Auch am Freitag und am Sonntag kann es zu Verzögerungen kommen. Allen, die unterwegs sind, gute Fahrt!

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3: Teure Zigaretten, Südtiroler sind skeptisch. Fehlalarm bei Rettern ausgelöst, Mann in Meran angezeigt. Und es bleibt sonnig und heiß. Ich bin Marlies Winkler, schönen Donnerstagmittag.
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3: Jede Packung Zigaretten soll um 5 Euro teurer werden. Das fordert ein Team aus italienischen Ärzten und Krebsforschern. Ziel der Initiative ist es, dass dann weniger Menschen rauchen. Ob das wirklich erreicht werden kann, bezweifeln viele hier bei uns.
4: Du, ich bin der Meinung, hellstoppelt kein Raucher. Der, was auch hören will, hört auch und der andere raucht weiter.
5: Ich denke, die Menschen werden echt nicht rauchen lassen.
6: Ich denke, wegen Geld lässt es niemand. Wenn es sind andere Gründe, wieso man es rauchen lässt.
7: Kann sein, dass es lässt, aber ich glaube kaum.
3: Wenn Zigaretten pro Packung 5 Euro mehr kosten, würde der Staat schätzungsweise pro Jahr 1 Milliarde Euro zusätzlich einnehmen. Dieses Geld könnte dann dem Gesundheitssystem zugutekommen. Der Vorschlag wird nun im Parlament in Rom diskutiert. Rettungskräfte mussten in Meran umsonst ausrücken. Ein Mann hat bewusst einen Fehlalarm ausgelöst. Der 30-jährige Mann ohne Obdach hat den Notruf abgesetzt und behauptet, ein Freund von ihm sei in die Passa gesprungen, um sich abzukühlen, dann aber nicht mehr aufgetaucht. Weil die Angaben des Mannes konfus waren, haben die Carabinieri gleich gezweifelt. Trotzdem ist ein Großaufgebot an Rettungskräften ausgerückt und hat die Passa von Marling bis Sinnig und das Flussufer abgesucht. Gefunden wurde niemand. Wegen des Fehlalarms hat der junge Mann nun eine Anzeige kassiert. Verständliche Informationen sind Voraussetzung dafür, am Leben teilnehmen zu können. Das sagt Gleichstellungsrätin Brigitte Hofer am heutigen Internationalen Tag der leichten Sprache. Das sei kein Zusatzangebot, niemand dürfe ausgeschlossen werden. Informationen müssten für alle zugänglich sein, unabhängig von Alter, Bildung, Sprachkenntnissen oder Beeinträchtigung. Wer Texte oder Hinweise nicht verstehe, werde von wichtigen Rechten ausgeschlossen, sagt Gleichstellungsrätin Hofer. Im Trentino gibt es seit heute ein Sommerabo für alle öffentlichen Verkehrsmittel. Es kostet 20 Euro und gilt für Lokalzüge, Busse und Seilbahnen. Damit will das Trentino den Menschen entgegenkommen, weil die Spritpreise gerade so hoch sind. Der Beschluss kommt von der Trentiner Landesregierung. Und wir schauen noch zum Sport. Tennis. Star Jannik Sinner steht jetzt zu Mittag bei den French Open in Paris wieder im Einsatz. Er trifft in der zweiten Runde auf den Argentinier Juan Cerundolo. Ein großer Gegner beim Grand Slam Turnier in Paris ist die Hitze. Sie macht vielen Spielern zu schaffen. Bis zum Nachmittag werden es dort noch 33 Grad. Ja, und heiß wird es heute Nachmittag auch bei uns. Alle Details zum Wetter hören Sie gleich.
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3: Die Sonne macht keine Pause. Immer wieder bilden sich Quellwolken, die bleiben aber meist harmlos. Bei den Temperaturen bekommen wir heute noch maximal 27 bis 35 Grad. Morgen wird das Wetter wieder ähnlich mit viel Sonne. Dazu gibt es zwischen 28 und 34 Grad. Auch am Wochenende erwartet uns sonniges und sommerliches Wetter. Gerade hat es in Balbian 28 Grad, in Xiers 21, 22 in Hafling und in Glurns messen wir 27 Grad.
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16: Aus der Landesverkehrsmeldezentrale begrüßt Sie Barbara Widot. Auf der Brenner Autobahn in Richtung Norden zwischen Sterzing und dem Brenner LKW-Stau wegen starken Verkehrs. Gute Fahrt!
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1: Die Stellengesuche. Eine 15-jährige Schülerin bzw. Studentin sucht einen Sommerjob im Service oder in der Kinderbetreuung oder für einfache Hilfsarbeiten im unteren Pustertal für den Zeitraum vom 13. Juli bis Ende August. Die Telefonnummer finden Sie wie immer auf unserer Homepage. Wir kommen zu den Stellenangeboten. Das Hotel Lindnerhof in Stephansdorf sucht ab Juni Verstärkung im Service, vormittags im Frühstücksservice und oder abends für die Hausgäste. Wenn du Freude am Umgang mit Gästen hast, dann melde dich telefonisch unter 0474 548 154, auch per WhatsApp oder per E-Mail an info@lindnerhof.it. 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Die Gasser Brothers suchen für ihre Filiale im Obi-Baumarkt Bruneck einen Barista-Verkäufer, männlich-weiblich divers, in Voll- oder Teilzeit. 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Für die Jugendherberge in Doblach wird eine Köchin oder ein Koch in Vollzeit 38 Stunden pro Woche gesucht. 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Dann schicke deine Bewerbungsunterlagen an karriere@jukas.net oder ruf an. 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
1: Die Firma Bioenergie Biogasanlage St. Lorenzen sucht einen LKW-Fahrer, Fahrerin mit Führerschein C, CE in Saison oder Jahresstelle und einen Fahrer für den Gülletruck in Saison oder Jahresstelle. Bewerbungen bitte an bioenergie@rollmail.net. Die St. Barbara Apotheke in St. Georgen sucht ab September einen engagierten BKA, pharmazeutisch-kaufmännischen Assistenten, Assistentin in Vollzeit. Geboten werden ein freundliches Arbeitsumfeld und ein motiviertes Team. Bitte nur schriftliche Bewerbungen mit Lebenslauf an info@st-barbara.it. Die Olanger Seilbahnen AG sucht motivierte Mitarbeiter, Mitarbeiterinnen für den Seilbahnbetrieb am Kronplatz. Dich erwartet ein abwechslungsreicher Job zwischen Technik und Gästekontakt, interne Ausbildung zum Maschinisten sowie ein sicherer Arbeitsplatz in einem starken Team. Technisches Verständnis, Teamgeist und Bereitschaft zu Wochenenddiensten von Vorteil. olang@kronplatz.org ist die Mailadresse. Werde Teil des Teams als Frühstückskoch oder Frühstücksköchin im Hotel Solvien Pfalzen und sorge mit Qualität, Frische und Teamgeist für den perfekten Start in den Tag der Gäste. 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Bring deine Leidenschaft für Gastfreundschaft ins Hotel Solvien Pfalzen und werde als Chef de Rang Teil eines engagierten Teams mit Fokus auf Qualität, Service und Zusammenhalt. 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Ar Natur Apartment in Luttach sucht Verstärkung. 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Bewerbungen an annalise@winklerhotels.com. Die Firma Imperial, ihr Heizungsfachhandel in Bruneck, sucht einen Servicetechniker, Technikerin für Wärmepumpen, Biomasse und Lüftungsanlagen in Südtirol. 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Die Stadtgemeinde Bruneck sucht Arbeiter und Arbeiterinnen, Infos auf der Homepage oder im Personalamt. 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Für die Filiale in Findl wird ab sofort ein Verkäufer oder eine Verkäuferin in Teilzeit, 28 Stunden pro Woche gesucht. 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
2: 10 vor 2.
3: Fehlalarm in Meran ausgelöst, Mann kassiert Anzeige. Teure Zigaretten werden laut Arzt nicht bei allen etwas bewirken. Und strahlend sonnig geht es weiter. Ich bin Marlies Winkler, schönen Nachmittag.
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3: Einige Rettungskräfte mussten in Meran umsonst ausrücken. Ein Mann hat bewusst einen Fehlalarm ausgelöst. Der 30-jährige Mann ohne Obdach hat den Notruf abgesetzt und behauptet, ein Freund von ihm sei in die Wasser gesprungen, um sich abzukühlen, dann aber nicht mehr aufgetaucht. Weil die Angaben des Mannes konfus waren, haben die Carabinieri gleich gezweifelt. Trotzdem ist ein Großaufgebot an Rettungskräften ausgerückt und hat die Wasser von Marling bis Sinig und das Flussufer abgesucht. Gefunden wurde niemand. Wegen des Fehlalarms hat der junge Mann nun eine Anzeige kassiert. Zigaretten werden immer wieder um ein paar Cent teurer. Jetzt aber fordert eine Gruppe von italienischen Krebsforschern und Ärzten eine deutliche Preiserhöhung. Und zwar soll jede Packung 5 Euro mehr kosten als bisher. In Italien raucht etwa jeder vierte Erwachsene. Die meisten würden sich aber von 5 Euro mehr nicht abschrecken lassen. Das sagt Andreas Marseiler, Lungenfacharzt in der Martinsbrunn-Klinik in Meran. Er findet diese Initiative zwar sinnvoll.
4: Allerdings ist es fraglich, welches Zielpublikum so eine Preissteigerung erreicht. Auf der einen Seite vor allem die Einkommensärmeren, und funktionieren wird es vor allem bei denjenigen Rauchern, die noch nicht sehr stark abhängig sind und sich vielleicht noch in der Übergangsphase zu einem dauerhaften Nikotinkonsum befinden.
3: Der Vorschlag der Krebsforscher und Ärzte hat jetzt 50.000 Unterschriften erreicht und das heißt, dass darüber im Parlament in Rom diskutiert wird. Sollte das zustimmen, dann würden die Preise für Zigaretten schon ab Jänner auf das Doppelte steigen. Verständliche Informationen sind Voraussetzung dafür, am Leben teilnehmen zu können. Das sagt Gleichstellungsrätin Brigitte Hofer am heutigen Internationalen Tag der leichten Sprache. Das sei kein Zusatzangebot, niemand dürfe ausgeschlossen werden. Informationen müssten für alle zugänglich sein, unabhängig von Alter, Bildung, Sprachkenntnissen oder Beeinträchtigung. Wer Texte oder Hinweise nicht verstehe, werde von wichtigen Rechten ausgeschlossen, sagt Gleichstellungsrätin Hofer. Im Trentino gibt es seit heute ein Sommerabo für alle öffentlichen Verkehrsmittel. Es kostet nur 20 Euro und gilt für Lokalzüge, Busse und Seilbahnen. Damit will das Trentino den Menschen entgegenkommen, weil die Spritpreise gerade so hoch sind. Der Beschluss kommt von der Trentiner Landesregierung. Und wir schauen noch zum Sport, Fußball. Der FC Südtirol trennt sich von Sportdirektor Paolo Bravo. Heuer hat der FCS den Klassenerhalt nur knapp geschafft. Einige sehen das als möglichen Grund für die Entlassung von Sportchef Bravo. Er war 8 Jahre lang Teil des FC Südtirol. Sein Nachfolger steht noch nicht fest. Ja, und mit Sonne und heißen Temperaturen geht es durch den Nachmittag. Alles weitere zum Wetter gleich.
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7: Ja, das fühlt sich Ende Mai schon nach Hochsommer an. Auch heute gibt es wieder viel Sonne und heiße Temperaturen bei maximal 27 bis 35 Grad. Morgen dann nochmal alles von vorne und auch am Wochenende hat die Sonne das Sagen. Jetzt hat sie in Schennen 29 Grad, 23 Grad in Sexten, 27 in Völs und in Kurtinig 30 Grad.
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9: Guten Nachmittag aus der Landesverkehrsmeldezentrale. Es begrüßt Sie Karin Unterhofer. Auf der Brennerautobahn gibt es in Fahrtrichtung Norden zwischen Sterzing und dem Brenner 4 Kilometer Stau und in der Gegenrichtung in Fahrtrichtung Süden zwischen Rovereto Süd und Affig Kolonnenverkehr wegen Überlastung. Gute Fahrt!
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2: Grüß Gott aus der Landesverkehrsmeldezentrale. Es begrüßt Sie Karin Unterhofer. An diesem Samstag werden in Nordtirol die Brenner Autobahn sowie die Brenner Bundesstraße wegen einer Demonstration auf österreichischer Seite von 11 bis 19 Uhr gesperrt. Die A22 ist in Fahrtrichtung Norden zwischen Sterzing und der Grenze schon ab 11:30 Uhr vormittags bis 20 Uhr gesperrt. Für den Schwerverkehr über 7,5 Tonnen gilt ein Fahrverbot von 7 bis 20 Uhr auf dem gesamten Straßennetz Südtirols und auf der A22 in Fahrtrichtung Norden. Es wird angeraten, am Samstag auf nicht notwendige Autofahrten zu verzichten. Auch am Freitag und am Sonntag kann es zu Verzögerungen kommen. Allen, die unterwegs sind, gute Fahrt!

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2: 10 vor 3.
3: Mutmaßlicher Müllskandal, Ruffini wird suspendiert. Fixpreis bei Strom, positives Urteil von Verbraucherzentrale. Und mit viel Sonne und heißen Temperaturen geht es weiter. Ich bin Marlies Winkler, schönen Nachmittag.
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3: Der Direktor der Landesumweltagentur Flavio Ruffini wird suspendiert. Das hat der Voruntersuchungsrichter in Trient nun entschieden. Ruffini darf nun ein Jahr lang kein öffentliches Amt mehr innehaben. Er bleibt zwar auf freiem Fuß, gehört aber zu den Verdächtigen im mutmaßlichen Müllskandal. Weitere Verdächtige sitzen in U-Haft. Die Ermittler gehen davon aus, dass Abfall aus Südtirol illegal verkauft und dann im Ausland zu Grillkohle weiterverarbeitet worden ist. Insgesamt wird gegen 5 Südtiroler ermittelt wegen Betrugs und illegalen Abfallhandels. Die Landesenergiegesellschaft Alberia bietet jetzt einen Stromtarif an, der 5 Jahre lang einen fixen Preis hat. Der ist recht niedrig angesetzt, damit will man den Kunden Stabilität bieten. Die Geschäftsführerin der Verbraucherzentrale Gunde Bauhofer sagt, mit diesem Tarif könne man Geld sparen.
4: Wir haben nachgerechnet und es ist im Vergleich zu den anderen Angeboten am Markt im Moment effektiv um ca. 40 Euro günstiger. Also der Tarif des geschützten Markts beläuft sich für den Durchschnittshaushalt auf ca. 760 Euro pro Jahr Kostenschätzung. Und bei diesem Angebot ist der Preis 718 Euro pro Jahr.
3: Bei Fixpreisangeboten sei aber immer aufzupassen, ob man über die ganze Laufzeit gebunden ist und ob es etwas kostet, es zu stornieren, so Bauhofer. Beim neuen Alperje-Tarif ist das übrigens nicht der Fall. Man kann den Vertrag kostenlos beenden. Bei einem internationalen Einsatz gegen die Mafia hat die Polizei in Palermo ein großes Vermögen entdeckt. Es sind 200 Millionen Euro. Sie sollen aus den 1980er Jahren stammen und aus dem Drogenhandel kommen, sagt die Polizei. Und zwar soll es sich um das Vermögen des verstorbenen Mafia-Bosses Messina Denaro handeln. 3 Verdächtige sind verhaftet worden. Außerdem sind Güter, Beteiligungen und Firmen beschlagnahmt worden. Die Polizeiaktion reichte bis zu den Kaimaninseln und bis nach Monaco. Der chinesische Online-Händler Temu muss 200 Millionen Euro Strafe zahlen. Das hat die EU nun entschieden. Grund dafür sind illegale Produkte, die Temu in der EU verkauft hat. Das Unternehmen habe die Risiken und Schäden für Kunden nicht richtig eingestuft, heißt es aus Brüssel. Als besonders gefährlich stuft die EU Babyspielzeug von Temu ein. In vielen Fällen seien die Grenzwerte von Chemikalien überschritten worden und es habe Erstickungsgefahr bestanden. Ja, noch zum Sport. Der FC Südtirol trennt sich von Sportdirektor Paolo Bravo. Heuer hat der FCS den Klassenerhalt nur knapp geschafft. Einige sehen das als möglichen Grund für die Entlassung von Sportchef Bravo. Er war 8 Jahre lang Teil des FC Südtirol. Sein Nachfolger steht noch nicht fest. Ja, mit Sonne und heißen Temperaturen geht es durch diesen Nachmittag. Alle Details zum Wetter hören Sie gleich.
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3: Das bringt uns auch heute wieder viel Sonne und dazu bringen uns einige Quellwolken jetzt am Nachmittag zwischendurch ein bisschen Schatten. Nass wird es heute aber voraussichtlich nicht, bedeutet also, es bleibt heiß bei maximal 27 bis 35 Grad. Gerade messen wir in Margreit 31 Grad, 26 in Martell, 18 in Rhein-Taufers und bei Ihnen in Sterzing 24 Grad. Morgen dann wieder alles einmal von vorne, Sonne und heiße Temperaturen bei maximal 28 bis 34 Grad. Und auch am Wochenende bleibt es sonnig und sommerlich.
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10: Guten Nachmittag, wünscht Barbara Widotta aus der Landesverkehrsmeldezentrale. Auf der Brenner Autobahn in Richtung Norden zwischen Sterzing und dem Brenner 6 Kilometer Stau wegen dichtem Verkehrs. Gute Fahrt.
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0: Garage ist ein frecher, süßer Song mit Video im Alice im Wunderland-Style gedreht und produziert in Südtirol.
1: Hallo liebe Hörer und Hörerinnen von Radio Holiday durch die Lisa Lana. Und wir reden heute über meinen Song Garage. Garage ist ein sehr nostalgischer Track mit coolen Gitarrenriffs, coolem Beat und gute Laune dabei.
0: Alice im Wunderland auf einer wilden Proberaumfete. Es ist ein Song übers Erwachsenwerden, Träume und Verlust. Lisa, wie bist du denn zu dieser Mischung, zur Idee eigentlich gekommen?
1: Alice im Wunderland ist ja so das Paradebeispiel für, dass alles im ständigen Wandel ist, nichts ist fix. Bei Alice im Wunderland verändert sich ständig alles. Sie kann sich eigentlich auf nichts verlassen, nichts ist in Stein gemeißelt. Und sie kommt allem in neue Situationen, muss sich allem wieder anpassen an neue Situationen. Und ich glaube, das ist das, was Erwachsenwerden eigentlich ausmacht. So das ständig in neue Situationen innen kommen, aber du bist allem nur du. Und bei Garage geht es ganz viel um das von früher, wie es war, in die Proberaumfäden und das naive und einfache Gefühl, was man damals gehabt hat, das kriegt man nie wieder so zurück.
0: Wie sehr steckt denn im Song deine eigene aktuelle Lebensphase drin?
1: Ich glaube, der Satz "The only constant thing is change" trifft auf alle Lebensphasen zu.
0: Lisa, was möchtest du denn den Hörerinnen und Hörern, die vielleicht gerade selbst in diesem Zyklus, in dieser Phase stecken, wo sich alles verändert, mitgeben?
1: Ich glaube, was ihnen die Hörer mitgeben möchten, ist, alles ist in ständigem Wandel und das ist gut, auch so, dass es ist. Und Dinge verändern sich und die Zeit fließt weiter. Aber das gehört zum Leben dazu und jede Phase hat ihre schönen Seiten und jede Phase hat ihre schmerzhaften Seiten. Aber das gehört zum Leben dazu und das macht das Leben aus und das macht es auch so schieren, dass die Dinge vergänglich sein. Hallo, durch die Lisa Lana ist halt Radio Holiday und das ist mein neuer Song, Garage.

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2: 10 vor 4.
3: Landesforstdienst warnt, es besteht erhöhte Waldbrandgefahr. Mutmaßlicher Müllskandal, Direktor der Landesumweltagentur suspendiert. Und es ist sonnig mit ein paar Quellwolken. Ich bin Marlies Winkler, schönen Nachmittag.
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3: In Südtirol besteht erhöhte Waldbrandgefahr. Davor warnt der Landesforstdienst. Es bleibt auch in den nächsten Tagen trocken und heiß. Der Wind in einigen Tälern verschärft die Waldbrandgefahr zusätzlich. Wer ein Feuer sieht, sollte sofort die Feuerwehr und den Forstdienst anrufen über die Notrufnummer 112. Der Landesforstdienst erinnert zudem an das allgemeine Verbot, im Wald und in der Nähe Feuer zu zünden. Autos sollten nicht in der Nähe von Wiesen oder Waldstücken geparkt werden, weil es eben so trocken ist. Auch nach dem Grillen sei Vorsicht geboten, so der Forstdienst. Die Glut müsse vollständig erloschen sein, bevor sie entsorgt wird. Der Direktor der Landesumweltagentur, Flavio Ruffini, wird suspendiert. Das hat der Voruntersuchungsrichter in Trier nun entschieden. Ruffini darf nun ein Jahr lang kein öffentliches Amt mehr innehaben. Er bleibt zwar auf freiem Fuß, gehört aber zu den Verdächtigen im mutmaßlichen Müllskandal. Weitere Verdächtige sitzen in U-Haft. Die Ermittler gehen davon aus, dass Abfall aus Südtirol illegal verkauft und dann im Ausland zu Grillkohle weiterverarbeitet worden ist. Insgesamt wird gegen 5 Südtiroler ermittelt wegen Betrugs- und illegalen Abfallhandels. In Seis sollen neue leistbare Wohnungen entstehen. Geplant sind Wohnungen mit Preisdeckel und zwar auf dem Areal der Villa Hermes in Seis. 60% der Wohnanlage sind für das Wohnen mit Preisbindung reserviert. Die Gemeinde Kastelroth hat schon eine Rangordnung für die Vergabe erstellt. Die Preisbindung gilt dann für 20 Jahre. Der chinesische Online-Händler Temu soll in der EU illegale Produkte verkaufen. Deshalb hat die EU nun eine Strafe gegen Temu verhängt in Höhe von 200 Millionen Euro. Das Unternehmen habe die Risiken und Schäden für Verbraucher nicht ordnungsgemäß bewertet und verstoße damit gegen EU-Recht. Dieter Ebeling berichtet aus Brüssel.
4: Von einem besonders schwerwiegenden Verstoß gegen EU-Regeln sprach die Kommission. 130 Millionen EU-Bürger seien bei Temu Kunden und das Risiko für sie sei zu groß. So sei ein hoher Prozentsatz von Ladegeräten mangelhaft gewesen. Zu viele Babyspielzeuge hätten zu viele Chemikalien enthalten und bei anderen habe Erstickungsgefahr bestanden. Temu kümmere sich zu wenig um die Sicherheit der verkauften Produkte.
3: In Süditalien haben Ermittler bei einem internationalen Einsatz gegen die Mafia ein großes Vermögen entdeckt. In Palermo hat die Polizei 200 Millionen Euro gefunden. Es soll sich um das Vermögen des verstorbenen Mafia-Bosses Messina Denaro handeln. Das Geld soll aus dem Drogenhandel in den 1980er Jahren stammen. 3 Verdächtige sind verhaftet worden. Außerdem sind Güterbeteiligungen und Firmen beschlagnahmt worden. Die groß angelegte Polizeiaktion reichte bis zu den Kaimaninseln und bis nach Monaco. Ja, und die Hitzewelle bleibt uns noch ein bisschen erhalten. Alle Details zum Wetter hören Sie gleich.
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3: Ja, vom Brenner bis Salurn, vom Finchgau bis ins Bustertal, überall im Land gibt es wieder viel Sonnenschein heute. Ein paar Quellwolken sind auch mit dabei, die bleiben heute aber meist harmlos. Jetzt gerade hat es im Plateau in Passaia 25 Grad, 24 in Vilnius, 27 in Jenesien und in St. Walburg messen wir 28 Grad. Morgen geht es mit dem Wetter ähnlich weiter. Es gibt wieder viel Sonne und heiße Temperaturen. Maximal werden es 28 bis 34 Grad. Und auch das Wochenende wird sonnig und heiß.
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9: Aus der Landesverkehrsmeldezentrale begrüßt sie Karin Unterhofer. Brenner Autobahn, in Fahrtrichtung Norden zwischen Brixen und dem Brenner LKW-Stau wegen Arbeiten. Und zwischen Sterzing und dem Brenner gibt es 6 Kilometer Stau wegen Überlastung. Gute Fahrt!
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10: Donnerstagnachmittag im fast schon tropischen Südtirol. 34 Grad in Bozen, schon wieder 31 in Brixen. Bei uns in Bruneck schwitzen wir aktuell bei 27 Grad im Studio. Ja, schön ist es, oder? Der Sommer, der so richtig Einzug hält bei uns im Land. Und das schon am 28. Mai. Es ist kurz vor 4, ich bin Lisa Bipperger und gleich heißt es wieder Sonnenhut aufsetzen. Vielleicht ja sogar den Strohhut auspacken, denn es geht wieder in den Garten. Im Gartentipp der Woche in wenigen Minuten. Schönen Nachmittag.
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16:07 Uhr, der Donnerstagnachmittag mit Radio Holiday. Ja, jetzt im Sommer wird auch wieder mal so richtig schön genascht, oder? Und da kann man dann oft auch einfach auf das Gute im Garten zurückgreifen, wie die Erdbeeren zum Beispiel. Die kleine Lüge der Natur wird sie auch genannt. Gleich mehr dazu im Gartentipp der Woche.

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1: Die Erdbeere gehört zu den beliebtesten Früchten im Frühsommer, süß, rot, duftend und für viele ein echtes Stück Kindheit. Aber botanisch gesehen ist sie ein kleiner Trick der Natur, denn die Erdbeere ist eigentlich gar keine Beere. Das, was wir essen, ist nämlich keine Frucht im klassischen Sinn, sondern eine sogenannte Sammelfrucht. Die eigentlichen Früchte sind die kleinen gelben Körnchen auf der Oberfläche, jede einzelne davon ist eine eigene kleine Frucht. Das rote, saftige Fleisch darunter, das ist im Grunde der verdickte Blütenboden. Ein bisschen so, als hätte die Pflanze beschlossen, die Frucht drumherum zu bauen statt darin. Erdbeeren wachsen besonders gut im Mai und Juni. In dieser Zeit bekommen sie viel Sonne, aber noch nicht die extreme Sommerhitze. Genau das sorgt für das intensive Aroma.
2: Bei der Erdbeere ist es eine Genussfrucht schlechthin. Und die Erdbeere braucht einfach auch einen guten Boden für reiche Ernte. Und auch die Sortenwahl ist entscheidend. Also es gibt einmal Tragende, die tragen einmal viel und die anderen tragen praktisch das, was die einen in einmal tragen, verteilt auf den ganzen Sommer. Und da muss man sich dann entscheiden, will ich eine Erdbeere, wo ich heute Marmelade machen kann und Kuchen machen kann und ich habe Erdbeer-Saison, oder will ich einfach leider durch den Garten schlendern und da mal eine und nächstes Tag wieder eine und so?
1: Sagt unsere Gartenexpertin Sabine Schrott, die Biobäuerin vom Felderhof in Uttenheim. Ein kleiner Tipp aus dem Garten: Erdbeeren schmecken süßer, wenn sie erst dann geerntet werden, wenn sie vollständig rot sind und nicht schon vorher nachreifen müssen.
2: Und auch im Geschmack gibt es da in Richtung Waldbeeraroma oder Richtung säuerlich und auch die Konsistenz gibt es ganz die Wochen, was man leicht umgreifen kann und essen muss, weil wenn man sie schon ins Haus trägt, dann sind sie schon leider matsch. So. Aber meistens haben die Sämme halt dann das typische Waldbeeraroma und wie überall gibt es halt eben nicht das und das habe ich mit jemandem geredet. Wenn es das gäbe, die perfekte Erdbeere, die was gesund ist, viel Trag, top in Geschmack und allem geht, dann würde es nur mehr diese Sorte geben. Und deswegen bin ich am froh, dass es nicht so ist, sondern dass jede ihre Stärken hat. Und deswegen gibt es so viele Sorten und die gelten leider, dass man sie entdeckt und ausprobiert. Und ganz wichtig, dass man sich die Sortennamen aufschreibt, dass man weiß, was man hat. Und dann kann man allen wieder dazulernen.
1: Und noch etwas Überraschendes: Erdbeerpflanzen vermehren sich selbst über Ausläufer. Das heißt, eine einzige Pflanze kann im Laufe der Zeit ein ganzes Beet füllen. Auch spannend, die Kombination aus Süße und leichter Säure ist kein Zufall, sondern ein Schutzmechanismus der Pflanze gegen Schädlinge. Die Erdbeere ist also viel mehr als nur ein Sommerdessert. Sie ist ein kleines biologisches Täuschungsmanöver mit großartigem Geschmack.
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0: The Cooks am Nachmittag auf Radio Holiday, heute am 28. Mai. Ja, es staut schon wieder auf der Brennerautobahn. Von Brixen fahren in Richtung Staatsgrenze verlieren sie über eine halbe Stunde wegen Überlastung. Ja, und wir wollen Sie natürlich gut unterhalten in der Zwischenzeit. Und das am besten passend zu den Temperaturen und zum Sonnenschein mit den perfekten Sommerhits. Die gibt's dann auch am 2. Juni nochmal und da gibt's ganz viele dann davon.
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0: 16.30 Uhr, Punkt 16:30, unser Blick auf Südtirols Straßen. Auf der Brenner Autobahn, da wird der Zeitverlust etwas geringer. Im Abschnitt Brixen fahren in Richtung Staatsgrenze, verlieren sie aber immer noch 25 Minuten. Die Straße ist überlastet. Und Überlastung auch bereits jetzt in und um Bruneck, etwa von Stegen und der Kreuzung Pfalzen in Richtung Kreisverkehr Nordring. Da brauchen sie schon mal 10 Minuten länger. Und dann noch ein Hinweis für die öffentlichen Verkehrsmittel. Für Donnerstag, also heute ab 21 Uhr bis Freitag um 20.59 Uhr, wurde ein 24-stündiger Streik im Zugverkehr angekündigt. Betroffen sind die Bahnunternehmen Trenitalia, Italo, Trenord und Saat. All unterwegs, gute und sichere Fahrt.
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0: Kurz nach 16:30, der Donnerstagnachmittag auf Radio Holiday, heute am 28. Mai. Ja, keine 3 Wochen noch dauert es, dann sind schon wieder Sommerferien, auch bei uns in Südtirol. Das heißt, die freie Zeit genießen auf alle Fälle, aber zu viel freie Zeit ist auch nicht immer gut. Besonders wenn man noch keinen Ferien-, also Sommerjob machen kann, kann es da schon ganz schön langweilig werden. Und da hilft das Projekt ECHO. Das bietet nämlich Jugendlichen im Alter von 12 bis 16 Jahren, also den Jahrgängen 2010 bis 2014, des Einzugsgebiets Daufra-Arental die Möglichkeit, für einige Stunden pro Woche in öffentlichen Einrichtungen durch freiwilliges Engagement mitzuhelfen.
1: Hallo, ich bin der Kevin von Jugendzentrum Lobsand in Daufers und zuständig fürs ECHO-Projekt. Die Anmeldungen laufen wieder auf Hochtouren und bald starten wir schon mit dem Projekt, und zwar am 17.06. Für die, die das Projekt noch nicht kennen, da kann Jugendlicher zwischen 12 und 16 Jahren über die Sommermonate in öffentlichen Einrichtungen mithelfen und anpacken, und für jede Stunde, was sie praktisch mithelfen, kriegen sie einen Punkt, und den Punkt, den können sie nur in die Jugendzentren, was bei dem Projekt dabei sind, in Slash, in Aggregat und Benzin Loop eben gegen verschiedene Gutscheine einlösen. Das Projekt gibt es schon seit vielen Jahren und ich glaube, das ist ein tolles und wichtiges Projekt da, weil einfach die jungen Leute somit eine sinnvolle Beschäftigung haben für den Sommer und da viele Kompetenzen mitkriegen und ein bisschen in der Erwachsenenwelt innen schnuppern können. Und deswegen ist das eine super Geschichte, sogar die haben. Wenn es nur öffentliche Einrichtungen im Gebiet von Kuas bis Bretau mit aller Seitenteilung gibt, die was beim Projekt nicht dabei sind und in Zukunft gern dabei sein möchten. Wir sind allem auf der Suche nach neuen Einrichtungen. Haben wir super, wenn ihr euch bei mir melden könnt unter kevin@loop-sand.com.
0: Das ECHO-Projekt 2026. Viele Anmeldungen gibt es bereits, auch in diesem Jahr wieder. Jugendliche im Alter von 12 bis 16 Jahren haben im Einzugsgebiet Daufra-Arental die Möglichkeit, eben für einige Stunden pro Woche in öffentlichen Einrichtungen mitzuarbeiten. Und das durch freiwilliges Engagement. Und dann gibt es natürlich auch am Ende des Sommers eine Belohnung dazu.
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1994, Waterfalls in der Holiday Playlist. Für uns geht's in der nächsten Stunde nach Cyril und Stumbling In und nach den Nachrichten nicht zum Wasser, sondern auf den Sandplatz, zum Beachvolleyball nämlich. Ja, wir haben einen Gast hier im Holiday Studio, der ist professioneller Volleyballspieler. Gleich mehr dazu.

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3: Erhöhte Waldbrandgefahr und Wasserknappheit in Südtirol. Überraschendes Aus für Yannick Sinner bei den Dennis French Open. Und es bleibt sommerlich mit ein paar Quellwolken. Ich bin Marlies Winkler. Schönen Nachmittag.
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3: In Südtirol besteht erhöhte Waldbrandgefahr. Davor warnt der Landesforstdienst. Es bleibt auch in den nächsten Tagen trocken und heiß und der Wind in einigen Tälern verschärft die Waldbrandgefahr zusätzlich. Wer ein Feuer sieht, sollte sofort die Feuerwehr und den Forstdienst anrufen über die Notrufnummer 112. Autos sollten nicht in der Nähe von Wiesen oder Waldstücken geparkt werden, weil es eben so trocken ist. Auch nach dem Grillen sei Vorsicht geboten, so der Forstdienst. Die Glut müsse vollständig erloschen sein, bevor sie entsorgt wird. Nicht nur die Waldbrandgefahr nimmt zu, in immer mehr Südtiroler Gemeinden wird auch das Wasser langsam knapp. Nun ruft auch die Gemeinde Meran die Bevölkerung auf, mit Trinkwasser bewusst umzugehen. Insbesondere geht es um Obermais, das Stadtzentrum von Meran und Sinig. Dort gilt nun eine befristete Verordnung zum Wassersparen. Ab sofort dürfen in diesen Zonen keine Swimmingpools mehr befüllt werden, Autos dürfen nicht zu Hause gewaschen werden und von 5 Uhr morgens bis 22 Uhr abends darf in diesen Zonen nicht bewässert werden. Auch Gewerbe und Landwirtschaft werden von der Gemeinde Meran um einen möglichst sparsamen Wasserverbrauch gebeten. Die Maßnahmen gelten laut Bürgermeisterin Katharina Zeller, bis sich die Situation wieder entspannt. Photovoltaikanlagen und E-Auto-Ladestationen werden in Zukunft öfter von Südtiroler Handwerkern eingebaut und gewartet. Bisher haben das oft große Firmen von außerhalb gemacht. Möglich wird das nun durch eine Zusammenarbeit zwischen der Energiegesellschaft Alberia, dem Handwerkerverband LVH und dem Aro-Konsortium. Wer eine Alberia-Anlage kauft, zudem kommt automatisch ein lokaler Handwerker zum Installieren. Das sagt LVH-Präsident Martin Haller.
4: Der Kunde hat eine Möglichkeit mehr, sozusagen so eine Anlage zu installieren oder zu machen. Einmal natürlich über den Betrieb direkt, über seinen Vertrauenselektriker, wo er einen direkten Kontakt hat. Aber wir sehen, dass es auch Kunden gibt, die einfach keinen Vertrauenshandwerker haben und die sich sehr oft an Alberia wenden. Und mit dieser Vereinbarung ist garantiert, dass ein Südtiroler Handwerker dann mit der Südtiroler Qualität diese Installationen macht.
3: Dem Kunden würde viel Arbeit abgenommen, sagt Haller, weil er sich bei Problemen oder Fragen zu seiner Photovoltaikanlage oder Ladestation nicht mehr an verschiedene Firmen wenden muss, sondern nur noch an einen Südtiroler Ansprechpartner. In Seis sollen neue leistbare Wohnungen entstehen. Geplant sind Wohnungen mit Preisdeckel und zwar auf dem Areal der Villa Hermes in Seis. 60% der Wohnanlage sind für das Wohnen mit Preisbindung reserviert. Die Gemeinde Kastelroth hat schon eine Rangordnung für die Vergabe erstellt. Yannick Sinner ist bei den Dennis French Open in Paris überraschend in der zweiten Runde ausgeschieden. Sinner hat gegen den Argentinier Juan Manuel Cerundolo verloren. Die 5 Sätze endeten mit 6:3, 6:2, 5:7, 1:6 und 1:6. Das Match hat mehr als 3,5 Stunden gedauert. Sinner hatte mit Krämpfen und Schmerzen zu kämpfen, auch die Hitze machte ihm zu schaffen. Für den Sechsner ist es die erste Niederlage nach 30 Siegen. Ja, und viel Sonne und heiße Temperaturen gibt es auch morgen wieder. Alles Weitere zum Wetter hören Sie gleich.
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3: Ja, mit viel Sonne geht es in den Feierabend. Ein paar Quellwolken sind mit dabei. Heute wird es aber meist trocken bleiben. Morgen und am Wochenende wird es wieder meist sonnig. Ab übermorgen Samstag kommen ein paar Quellwolken mehr dazu. Entladen werden die sich voraussichtlich erst am Sonntag. Da wird es dann einige Regenschauer und Gewitter geben. Werfen wir noch einen Blick auf die aktuellen Temperaturen. Jetzt hat es in Grauen 21 Grad, 29 in Schaps, 30 in Brixen und in Huens 32 Grad.
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11: Karin Unterhofer aus der Landesverkehrsmeldezentrale. Brenner Autobahn in Fahrtrichtung Norden zwischen Brixen und dem Brenner LKW-Stau wegen Arbeiten und zwischen Sterzing und dem Brenner 2 Kilometer Stau wegen Überlastung. Wegen eines 24-stündigen Streiks kann es bei den Zügen von Trenitalia, Italo, Trenord und Saat ab heute 21 Uhr bis morgen Freitag 21 Uhr zu Änderungen und Ausfällen kommen. Und morgen Freitag kann es wegen eines 24-stündigen Streiks bei den Bussen der Sasa und Simobil zu Ausfällen und Verspätungen kommen. Die Mindestdienste sind gewährleistet. Gute Fahrt!
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12: Donnerstagnachmittag. Wir schreiben den 28. Mai. Ich bin Elisabeth Berger. Es ist kurz vor 5 und gleich habe ich einen Studiogast hier bei mir im Holiday-Studio, nämlich Michael Burgmann. Er ist 22 Jahre alt, kommt aus Bruneck und ist Beachvolleyballer. Hat einige Erfolge schon zu verbuchen und heute erzählt er uns ein bisschen von seinem Weg zum Beachvolleyball und auch von der Südtiroler Sporthilfefamilie, von welcher er Teil sein darf. Vorher gibt's Musik, passend für die Sommerthemen. Harry Styles, As It Was, hier bei uns auf Radio Holiday und danach Musik von Chairlift. Schönen Nachmittag.

Chairlift mit Bruises aus dem Jahr 2008 in der Holiday Playlist, 4:05. Auf dem Weg für viele vielleicht ja jetzt gerade nach Hause in den Feierabend geht's für uns gleich ins Interview, nämlich mit Michael Burgmann, 22 Jahre alt, Beachvolleyballer aus Bruneck, nach Samber. Schönen Nachmittag.

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1: Der Sommer ist da und mit ihm die Zeit, in der Beachvolleyball wieder richtig hochkocht. Ob am Gardasee, am Kalterer See oder auf den großen Turnierplätzen Europas oder auch ganz einfach in den Städten, in den Sportzonen. Sonne, Sand und spektakuläre Ballwechsel gehören einfach zum Sommer auch in Südtirol dazu. Genau deshalb sprechen wir heute mit einem jungen Sportler, der diese Szene gerade von ganz vorne mitgestaltet.
2: Also ich bin der Burmann Michael. Ich spiele selber Volleyball und vor allem Beachvolleyball und bin jetzt eben seit 3 Jahren bei der Sporthilfe. Die was waren da super unterstützend beim Sport und richtig gute Möglichkeit sind, sich mit anderen Sportlern zu vernetzen.
1: Michael, du bist mit deinen gerade mal 22 Jahren schon ein richtig erfolgreicher Beachvolleyballer aus Bruneck. Unter anderem mit dem 5. Platz bei der U21-Weltmeisterschaft und mehreren nationalen Titeln. Heute möchte ich mich einerseits ein bisschen mit dir persönlich unterhalten, wie du zum Volleyball gekommen bist, was dich antreibt und wie das Leben als junger Leistungssportler in Südtirol so aussieht. Und natürlich wollen wir auch über deine Förderung durch die Sporthilfe Familie Südtirol sprechen, wie wichtig diese Unterstützung für dich ist und was sie dir konkret ermöglicht hat. Aber wir starten mit dem Volleyball. Wie bist du denn zum Volleyball gekommen?
2: Also, inhaltlich Hohenkepp. Mein Papa, hat selber allem gespielt und hat dann mal die Leidenschaft an ihm weitergegeben. Und dann eigentlich mit 19 Jahren Hohenkepp. Und dann von Hallenvolleyball zum Beachvolleyball gewechselt und hat mir noch mehr getaugt und allem dabei geblieben. Bis heute.
1: Du bist mit 3 Jahren neu in die Familie der Südtiroler Sporthilfe dann aufgenommen worden und hast einen Förderpreis erhalten. Was bedeutet diese Anerkennung für dich persönlich?
2: Ja, für uns, sagen wir mal, für die Sportarten wie Beachvolleyball, keine Ahnung, Leichtathletik und so weiter, wo jetzt nicht richtig viel Geld dahinter ist, wie beispielsweise bei Fußball, ist das logisch eine Riesenunterstützung, weil man Unterstützung bei den Turnieren kriegt, für Trainingslager und so weiter, weil man echt bei den Sportarten viel unterwegs ist und wie gesagt nicht beim Verein unter Vertrag steht beispielsweise.
1: Hilft dir diese Unterstützung konkret in deinem Alltag als Sportler und im Training weiter?
2: Ja, auf jeden Fall, weil die machen allem wieder so Events, wo man sich dann trifft und sich austauschen kann. Also echt super.
1: Wie bist du dazu gekommen, also zur Sporthilfefamilie? Wie ist da das Prozedere?
2: Da gibt es zwei Bewerbungsphasen. Einmal für Wintersportler. Ich glaube, dieser läuft jetzt gleich mal aus. Und einmal für Sommersportler im Winter. Und da gibt es auf der Webseite das auszufüllen. Sachen umzugeben, gewisse Erfolge und so weiter. Und dann, wenn man Glück hat, kommt man dazu. Und ja.
1: Michael Burgmann, Volleyballer aus Bruneck, heute im Holiday-Interview. Gleich geht's weiter. 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

Leistungssportler mit gerade einmal 22 Jahren und das im Volleyball. Michael Burgmann aus Bruneck heute zu Gast im Holiday-Studio. Michael, wie schaut denn dein Alltag als Leistungssportler aus? Training, Schule, Arbeit

0: Weil das sind Sommerferien vom Studium, dann kann man sich eigentlich relativ frei einteilen.
1: Was motiviert dich am meisten, auch in schwierigen Trainings- oder Wettkampfphasen dran zu bleiben?
0: Das Gute ist, sowohl Handvolleyball als auch Beachvolleyball sind Mannschaftssportarten. Ich glaube, hilft dann schon brutal weiter, wenn man einen Teampartner hat oder Teamkollegen, die was dann motivieren, wenn es einmal schwieriger ist, und dann aufbauen. Also das hilft extrem weiter, mir persönlich.
1: Michael, noch eine abschließende Frage. Wo siehst du dich mit deinen sportlichen Zielen in 1 bis 2 Jahren?
0: In den nächsten 1 bis 2 Jahren ist auf jeden Fall auf der italienischen Tour weiter zu spielen und vielleicht einen Tourstopp zu gewinnen in dem Jahr, hoffentlich, oder nächsten Jahr. Und dann international auch ein bisschen Turniere spielen und schauen, wie es weitergeht.
1: Das war Michael Burgmann, Beachvolleyballer aus Bruneck, hier bei uns im Radio Holiday Interview heute am Nachmittag. Michael, alles Gute weiterhin und noch viel Erfolg.
0: Danke, danke, Inge.

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7: Grüß Gott aus der Landesverkehrsmeldezentrale. Es begrüßt Sie Karin Unterhofer. An diesem Samstag werden in Nordtirol die Brenner-Autobahn sowie die Brenner-Bundesstraße wegen einer Demonstration auf österreichischer Seite von 11 bis 19 Uhr gesperrt. Die A22 ist in Fahrtrichtung Norden zwischen Sterzing und der Grenze schon ab 11:30 Uhr vormittags bis 20 Uhr gesperrt. Für den Schwerverkehr über 7,5 Tonnen gilt ein Fahrverbot von 7 bis 20 Uhr auf dem gesamten Straßennetz Südtirols und auf der A22 in Fahrtrichtung Norden. Es wird angeraten, am Samstag auf nicht notwendige Autofahrten zu verzichten. Auch am Freitag und am Sonntag kann es zu Verzögerungen kommen. Allen, die unterwegs sind, gute Fahrt!
8: Donnerstagnachmittag mit Radio Holiday um kurz vor 5:30 und The Colors Rolling Stones gibt's jetzt, bevor wir gleich zum Wetter blicken. Schönen Nachmittag.

0: 18:30 Uhr, Punkt 17:30. Schönen Donnerstagnachmittag.
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0: Viel Sonnenschein gab es auch heute am Donnerstag wieder in Südtirol. Hoher Luftdruck und eine nördliche Anströmung, die sorgten nämlich für stabile Verhältnisse. Es schien verbreitet die Sonne am Nachmittag, da entstanden jetzt auch einige Quellwolken. Die Schauerneigung, die bleibt aber im Großteil des Landes gering. In einigen Tälern allerdings ein bisschen Föhnwind. Die Temperaturen hochsommerlich auch heute wieder, von 27 bis 35 Grad war alles mit dabei. Aktuell messen wir noch 31 Grad in Gargazon, Bozen bei 33, in Brixen 31 Grad, Ambrenner 20 Grad, 27 Grad in Bruneck, Schlanders meldet 30, Sarentein 26 und Dauphers im Münstertal 25 Grad. Ja, und wie es weitergeht mit dem Wetter, das weiß Meteorologe Philipp Tartarotti.
3: Ja, das Hoch bleibt auch in den nächsten Tagen wetterbestimmend und sorgt morgen und am Samstag für stabile Verhältnisse. Morgen am Freitag scheint die Sonne den ganzen Tag mit nur harmlosen Quellwolken am Nachmittag. Am Samstag ziehen zeitweise auch dichtere Schleierwolken durch. Am Sonntag sind in der zweiten Tageshälfte stellenweise dann wieder Gewitter möglich. Die Temperaturen bleiben dazu hochsommerlich mit Höchstwerten bis 33 Grad.
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0: Kurz nach 17:30 Feierabendverkehr auf Südtirols Straßen und damit Zeitverlust in und um Bruneck, genauso wie in und um Bozen. Und auf der Brenner Staatsstraße staut es sich ebenfalls. Von Brixen fahren in Richtung Fahren-Löwenviertel verlieren sie 10 Minuten und von Kardaun in Richtung Bozen Süd nochmal 10 Minuten Zeitverlust. 10 Minuten Zeitverlust wegen Überlastung auch auf der Grödner Staatsstraße St. Ulrich in Richtung Bontives und auf der Brenner Autobahn braucht es Geduld von der Mautstelle Sterzing bis zur Staatsgrenze 15 Minuten Zeitverlust. Allen unterwegs, gute und sichere Fahrt.
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Auf dem Weg in den Donnerstagabend. Heute Abend bis morgen, da wird gestreikt. Ein 24-stündiger Streik im Zugverkehr ist nämlich angekündigt. Start heute um 21 Uhr bis morgen um 20.59 Uhr. Betroffen sind dann die Bahnunternehmen Trenitalia, Italo, Trenord und SAT. Für uns geht's weiter, nämlich rockig mit Volbeat. Schönen Nachmittag.

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mit DJ Antoine in den Feierabend, Mascherie, um 17:45. Das war der Donnerstag. Ich bin Lisa Bitberger und darf Ihnen jetzt einen schönen Abend wünschen. Jetzt geht's gemeinsam mit Charlie Puth in Richtung Nachrichten. Gut informiert in den Feierabend heute am 28. Mai. Schönen Abend, wir hören uns.

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3: Großeinsatz im Unterland, Brand an Wohngebäude in Truden. Überraschendes Aus für Yannick Sinner bei French Open in Paris. Und sonnig und heiß wird es auch morgen wieder. Ich bin Marlies Winkler, schönen Donnerstagabend.
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3: Im Unterland in Truden brennt ein Wohngebäude. Zahlreiche Feuerwehren sind ausgerückt. Truden, San Lugano, Radein, Montan und Neumarkt sind gerade im Einsatz. In einigen Südtiroler Gemeinden wird das Wasser langsam knapp. Nun ruft auch die Gemeinde Meran die Bevölkerung auf, mit Trinkwasser bewusst umzugehen. Insbesondere geht es um Obermais, das Stadtzentrum von Meran und Sinig. Dort gilt nun eine befristete Verordnung zum Wassersparen. Ab sofort dürfen in diesen Zonen keine Swimmingpools mehr befüllt werden, Autos dürfen nicht zu Hause gewaschen werden und von 5 Uhr morgens bis 22 Uhr am Abend darf in diesen Zonen nicht bewässert werden. Auch Gewerbe und Landwirtschaft werden von der Gemeinde Meran um einen möglichst sparsamen Wasserverbrauch gebeten. Die Maßnahmen gelten laut Bürgermeisterin Katharina Zeller, bis sich die Situation wieder entspannt. US-Präsident Donald Trump hat vor einigen Tagen noch Optimismus verbreitet. Er sagte, es könnte bald einen Deal geben im Iran-Krieg. Doch jetzt greifen sich die USA und der Iran wieder gegenseitig an, trotz Waffenruhe und laufender Verhandlungen über ein Kriegsende. Auch der Golfstaat Kuwait meldet Beschuss durch Raketen und Drohnen. Experten fürchten eine neue Eskalation im Iran-Krieg. Dina Eck berichtet aus den USA.
5: Wer zuerst geschossen hat, ist kaum zu überprüfen, aber die USA behaupten, sie hätten defensiv gehandelt, nachdem der Iran zuerst gefeuert habe. Es ist die zweite größere militärische Auseinandersetzung in den letzten Tagen, aber die USA versichern, die Waffenruhe gelte weiter. Auch Kuwait meldete Angriffe, Trump drohte Oman, die Sorge vor weiterer Eskalation am Golf ist groß. Der Iran und die USA beschuldigen sich gegenseitig der Verletzung der Waffenruhe. Pakistans Außenminister kommt nach Washington, um über weitere Vermittlungsversuche zu beraten.
3: Bei den Zügen in Südtirol steht der nächste Streiktag an. Heute Abend um 21 Uhr beginnt der Streik. Er dauert 24 Stunden. In ganz Italien fallen dann Züge aus. Betroffen vom Streik sind die Züge von Trenitalia, Italo und Trenord und auch die Saarzüge. Morgen, Freitag, wird auch bei den Bussen von Sasa und Simobil gestreikt. Yannick Sinner ist bei den Tennis French Open in Paris überraschend in der zweiten Runde ausgeschieden. Sinner hat gegen den Argentinier Juan Cerundolo verloren. Die 5 Sätze endeten mit 6:3, 6:2, 5:7, 1:6 und 1:6. Das Match hat mehr als 3,5 Stunden gedauert. Sinner hatte mit Krämpfen und Schmerzen zu kämpfen, auch die Hitze machte ihm zu schaffen. Für den Sechsner ist es die erste Niederlage nach 30 Siegen. Nach dem Spiel sagte Sinner, die Niederlage sei schwer zu akzeptieren, jetzt müsse er sich aber erholen, körperlich und mental. Ja, und viel Sonne und sommerliche Temperaturen gibt es auch morgen wieder. Alles Weitere zum Wetter hören Sie gleich.
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3: Ja, auch in den nächsten Tagen heißt es, Sonnenbrille bereithalten, die Sonne bleibt und auch das heiße Wetter, meist ziehen nur harmlose Wolken durch. Am Wochenende fliegt dann auch wieder ein bisschen mehr Sahara-Staub durch die Luft, mit dem sich dann ein paar Schleierwolken bilden. Jetzt am Abend hat es in Leifers 34 Grad, in Innichen 24, 25 in Moos und in Latsch 31 Grad. Morgen bekommen wir bei den Temperaturen dann maximal 28 bis 34 Grad.
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12: Hier ist die Landesverkehrsmeldezentrale mit Barbara Widot. Guten Nachmittag. Auf der Brenner Autobahn in Richtung Norden zwischen Sterzing und dem Brenner 2 Kilometer Stau. Und zwischen Brixen und dem Brenner LKW-Stau wegen dichtem Verkehrs. Gute Fahrt!
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1: Zu Beginn die Stellengesuche. Eine 15-jährige Schülerin, Studentin sucht einen Sommerjob im Service oder in der Kinderbetreuung oder für einfache Hilfsarbeiten im unteren Bustertal für den Zeitraum vom 13. Juli bis Ende August. Eine Frau sucht Arbeit als Zimmerfee, Frühstücksbedienung oder Putzfee. Eine 18-jährige Studentin sucht einen Sommerjob als Hundesitterin in einem Hotel. Die Telefonnummern finden Sie bei uns auf der Homepage unter www.radioholiday.it. Die Stellenangebote: Kiwi Sports Bruneck und Innichen sucht einen Saisonverkäufer, Verkäuferin in Teilzeit oder Vollzeit mit Deutsch- und Italienischkenntnissen. Bewerbung und Lebenslauf an commerciale@kiwisports.eu oder direkt im Geschäft. Die Firma SDS sucht ab sofort verlässliche Nachtportiere für Einsätze im Oberbustertal. Arbeitszeit ist ab sofort täglich von 22 Uhr abends bis 6 Uhr morgens. Die Stelle läuft bis September und eignet sich besonders gut für Studenten, Pensionisten oder alle, die gerne nachts arbeiten. Gesucht werden zuverlässige Personen mit freundlichem Auftreten und Verantwortungsbewusstsein. Bei Interesse info@sds-security.it. Die Gemeinde Rasenantholz gibt bekannt, dass ein öffentlicher Wettbewerb zur Besetzung von einer Stelle als Kochköchin in Voll- oder Teilzeit durchgeführt wird. Die Gesuche können bis Freitag, den 26. Juni, 12 Uhr eingereicht werden. Das Gesuch zur Ausschreibung kann von der Homepage der Gemeinde Rasenantholz heruntergeladen werden. 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Du hast einen Führerschein der Klasse CCE, bist verlässlich und kontaktfreudig, du bist gerne unterwegs und am Abend zu Hause, packst mit an und suchst einen sicheren Arbeitsplatz, dann melde dich. paul.beikirche@grünland.it. 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Für die Jugendherberge in Doblach wird eine Köchin oder ein Koch in Vollzeit 38 Stunden pro Woche gesucht. 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
0: Bleiben Sie dran, wir haben gleich weitere Angebote.

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1: 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Die St. Barbara Apotheke in St. Georgen sucht ab September einen engagierten BKA, pharmazeutisch-kaufmännischen Assistenten, Assistentin in Vollzeit. 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
3: Iran-Krieg, USA und Iran verlängern Waffenruhe. Dachstuhlbrand in Truden wieder unter Kontrolle. Und sonnig und heiß bleibt es auch morgen. Ich bin Marlies Winkler. Schönen Donnerstagabend.
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3: Wir schauen zuerst zum Iran-Krieg. Der Iran und die USA haben sich offenbar darauf geeinigt, dass die Waffenruhe verlängert wird. Das berichten Medien aus den USA. Die Feuerpause soll 60 Tage dauern, allerdings muss US-Präsident Trump noch zustimmen. Zuletzt haben sich die beiden Länder wieder vermehrt gegenseitig angegriffen und das, obwohl die Waffenruhe eigentlich noch in Kraft war. Im Unterland in Truden hat heute der Dachstuhl eines Hauses Feuer gefangen. Der Alarm ging um 16.30 Uhr ein. Es rückten mehrere Feuerwehren aus Truden, Radein, Neumarkt, Montan und San Lugano. Die Einsatzkräfte konnten den Brand rasch wieder unter Kontrolle bringen. Alle, die mit den Öffis unterwegs sind, müssen sich bis morgen eventuell anderweitig organisieren. Ab heute Abend um 21 Uhr wird nämlich gestreikt, 24 Stunden lang. In ganz Italien fallen Züge aus. Betroffen vom Streik sind die Züge von Trenitalia, Italo und Trenord und auch die Saatzüge. Morgen am Freitag wird auch bei den Bussen von Sasa und Simobil gestreikt. Wir schauen nach Wien. Dort könnte es heute Abend ein Urteil geben nach dem geplanten Terroranschlag auf ein Taylor Swift-Konzert vor 2 Jahren. Es gibt 2 Angeklagte, beide sind 21 Jahre alt. Sie haben sich in den meisten Vorwürfen schuldig bekannt. Sie wollten den Anschlag auf das Wiener Ernst-Happel-Stadion im Auftrag der Terrororganisation Islamischer Staat IS verrichten. Dem Hauptangeklagten drohen 20 Jahre Haft. Überraschend war heute das Aus für Tennisstar Jannik Sinner bei den French Open in Paris. In der 2. Runde musste Sinner eine Niederlage einstecken gegen den Argentinier Juan Manuel Cerundolo. Sinner hatte mit Schmerzen und Unwohlsein zu kämpfen, auch die Hitze machte ihm zu schaffen. Bei der Pressekonferenz nach dem Match sagte Sinner, die Niederlage sei schwer zu akzeptieren, jetzt müsse er sich erst einmal davon erholen.
4: Tough to accept, of course, and now I need really some time off, recover completely, also mentally, and then be ready to go again.
3: Bis zum Turnier in Wimbledon Ende Juni will Sinner wieder fit sein. Ja, und eine Abkühlung ist auch morgen noch nicht zu erwarten. Alle Details zum Wetter hören Sie gleich.
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3: Ja, auch jetzt am Abend ist es noch warm bis heiß. In Brixen messen wir 30 Grad, 21 in Wolkenstein, 24 in Doblach, in Schlanders 29 und bei Ihnen in Sterzing 25 Grad. Morgen gibt es wieder viel Sonnenschein. Über den Bergen entstehen wieder ein paar Quellwolken. Sie bleiben aber auch morgen harmlos. Die Temperaturen auch wieder heiß. Morgen gibt es maximal 28 Grad rund um Sterzing und in Raum Bozen maximal 34 Grad.
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12: Guten Abend. Aus der Landesverkehrsmeldezentrale begrüße Sie Barbara Widott. Auf der Brenner Autobahn in Richtung Norden zwischen Sterzing und dem Brenner 2 Kilometer Stau und zwischen Brixen und dem Brenner LKW-Stau wegen starken Verkehrs. Wegen eines 24-stündigen Streiks kann es bei den Zügen von Trenitalia, Italo, Trenord und SAD ab heute 21 Uhr bis morgen Freitag 21 Uhr zu Änderungen oder Ausfällen kommen. Und morgen Freitag kann es wegen eines 24-stündigen Streiks bei den Bussen der SASA und Simobil zu Ausfällen und Verspätungen kommen. Die Mindestdienste sind gewährleistet. Gute Fahrt!
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1: Aus der Landesverkehrsmeldezentrale begrüßt Sie Barbara Widot. Wegen eines 24-stündigen Streiks kann es bei den Zügen von Trenitalia, Italo, Trenord und SAD ab heute 21 Uhr bis morgen Freitag 21 Uhr zu Änderungen oder Ausfällen kommen. Und morgen Freitag kann es wegen eines 24-stündigen Streiks bei den Bussen der SASA und C-Mobil zu Ausfällen und Verspätungen kommen. Die Mindestdienste sind gewährleistet. Ich wünsche Ihnen einen schönen Abend.

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